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1: Geklagt hatte der Verlag, dem die Rechte an der bekannten Comicreihe Asterix und Obelix gehören. Dieter Ebeling hat die Einzelheiten.
2: Es geht ums Markenrecht. Obelix ist stark und unbesiegbar, aber auch sehr sympathisch. Der Verlag argumentiert, dieses Image wird durch Waffen beschädigt. Der Waffenhersteller sagt, es bestehe keine Verwechslungsgefahr zwischen seinen Produkten und Comics. Und gedanklich gäbe es zwischen Waffen und Obelix gar keine Verbindung.
1: Beim Wohnwagen- und Wohnmobilhersteller Knaus-Tabbert aus Jandelsbrunn in Niederbayern geht es nach 2 Verlustjahren wieder bergauf. Im ersten Quartal erzielte das Unternehmen fast 4 Millionen Euro Gewinn. Besonders gefragt sind aktuell kleinere Campervans. Ein Zeichen, dass viele Kunden in wirtschaftlich schwierigen Zeiten auf kompaktere Fahrzeuge umsteigen. Der Eurovision Song Contest in Österreich läuft und der deutsche Beitrag von Sarah Engels kommt richtig gut an. Ihr Song Fire bekam im ersten Halbfinale viel Applaus in Wien. Überzeugt haben am Abend auch Schweden, Finnland und Griechenland. Auch Israel ist weiter, wobei es da neben Begeisterung auch Buhrufe gab. Aus Protest gegen Israels Teilnahme haben Spanien, Irland, Island, Slowenien und die Niederlande abgesagt.
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2: Mit Katrin Steinberger. 6 Stunden Koalitionsausschuss, 6 Stunden beraten über Reformen, Entlastungen und Haushalt. Ergebnisse sind bisher nicht bekannt. In erster Linie sollte aber ja der Streit zwischen Union und SPD aufgearbeitet werden. Jan-Henner Reitze in Berlin, ist das gelungen?
3: Niemand hat wutentbrannt die Runde verlassen und es ist bisher auch nichts darüber bekannt, dass rumgebrüllt wurde. Merz und Co. glauben noch daran, irgendwie die Kurve zu kriegen. Aber Antworten darauf, wie genau Gräben bei zahlreichen Themen überwunden werden sollen, fehlen weiterhin. Dazu gehören klaffende Milliardenlücken im Haushalt, also genau das Problem, an dem die Ampel-Vorgängerregierung letztlich zerbrochen ist.
2: Die schwarz-rote Koalition will den 8-Stunden-Tag abschaffen und stattdessen eine Wochenarbeitszeit einführen. Juso-Chef Thürmer kritisiert das jetzt gegenüber dem Redaktionsnetzwerk Deutschland scharf. Bundeskanzler Merz ignoriere die Interessen der Arbeitnehmer, das sei eine Frechheit. Auch Arbeitsministerin Baas distanzierte sich von den Plänen, machte aber deutlich, es steht im Koalitionsvertrag. Stühle rücken im Bayerischen Landtag, weil Ute Eilig-Hüttig Bildungsministerin in Rheinland-Pfalz wird und Alexander Dietrich nach München wechselt, werden 2 Plätze frei. Nachrücken durften jetzt 2 alte CSU-Bekannte. Ludwig Spänle, früherer Kultusminister und aktueller Antisemitismusbeauftragter, sowie Andreas Lorenz. Beide hatten bei der letzten Wahl den direkten Wiedereinzug verpasst. Katholiken aus aller Welt werden in Würzburg erwartet. Dort beginnt heute der 104. Deutsche Katholikentag. Das Motto lautet, hab Mut, steh auf. Bis Sonntag kommen rund 30.000 Teilnehmer aus Deutschland, Europa und der Welt zu dem Großevent. Insgesamt sind rund 900 Veranstaltungen geplant. Schock in der NBA. Die nordamerikanische Basketball-Profiliga trauert um Brandon Clark. Der Spieler von den Memphis Grizzlies ist im Alter von nur 29 Jahren gestorben. Das teilten das Franchise und Clarks Agentur mit. Die Todesursache ist noch unbekannt. Brandon Clark spielte seit 2019 für die Memphis Grizzlies.
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0: Ich sag nur Halleluja!
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2: Mit Katrin Steinberger. 6 Stunden haben Union und SPD im Kanzleramt beraten. Eigentlich sollte es um wichtige Reformen gehen. Konkrete Ergebnisse gab es beim Koalitionsausschuss aber erst einmal nicht. Beide Seiten betonten vorab, dass es vor allem um einen Plan für die nächsten Wochen geht. Denn bei vielen Themen gehen die Meinungen weit auseinander. Besonders beim Thema Steuerreform gibt es Streit. Zur Rentenreform hat sich jetzt Bundesbankchef Joachim Nagel zu Wort gemeldet. Er fordert, dass das Rentenalter in Zukunft automatisch an die steigende Lebenserwartung angepasst wird. Das sei fast unvermeidlich, sagte er dem Handelsblatt. Gut findet er das neue Altersvorsorgedepot, das ab nächstem Jahr als Nachfolge der Riester-Rente startet und Investitionen an der Börse fördert. Das sei ein wichtiger Schritt für die Altersvorsorge, so Nagel. Cem Özdemir soll heute zum neuen Ministerpräsidenten von Baden-Württemberg gewählt werden und schreibt damit Geschichte. Er wäre der erste Ministerpräsident mit türkischen Wurzeln. Er sieht das als Zeichen, dass auch Kinder mit Migrationshintergrund und Arbeiterkinder viel erreichen können. Wer sich anstrengt und Unterstützung bekommt, habe in Deutschland viele Chancen, sagte Özdemir dem Redaktionsnetzwerk Deutschland. Form, Größe und Verpackung. Alles ist gleich. Doch drin ist weniger. Weil Schokoladentafeln von Milka inzwischen 90 statt bisher 100 Gramm wiegen, sind Verbraucherschützer vor Gericht gezogen. Am Vormittag soll das Urteil fallen. Tanja Wagner hat die Einzelheiten.
3: Vielen hatten sich bei den Verbraucherschützern über die neue Milka-Tafel beschwert. Mondelez argumentiert dagegen, dass die Grammangabe ja für jeden sichtbar vorn und hinten auf der Verpackung steht. Bei der mündlichen Verhandlung vor 3 Wochen hatte das Gericht in seiner ersten Einschätzung schon durchblicken lassen, dass Kunden durch die neue Packung getäuscht werden könnten.
2: Die ersten Finalisten beim Eurovision Song Contest stehen fest. Finnland hat sich qualifiziert, genauso Griechenland und Israel. Sänger Noam Beton hat viele im Publikum verzaubert. Es gab aber auch Buhrufe. Auch Schweden, Moldau, Serbien, Kroatien, Litauen, Polen und Belgien sind weiter. Morgen gibt es das 2. Halbfinale. Insgesamt stehen am Samstag dann 25 Nationen im Finale. Deutschland ist als großer Gastgeber automatisch dabei.
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1: Und jetzt ganz frisch die aktuelle von Miles Smith und Niall Horan. Drive safe.
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1: Und jetzt die aktuelle von Holly Humberstone, To Love Somebody.
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1: Und dazu für noch mehr Abwechslung der nächste supergeile 2000er.
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1: Und jetzt ganz frisch die aktuelle von Tame Impala, Dracula. So run from the sun like Dracula. 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
18: Das Gong 96.3 München Wetter kompakt. Morgen, Nathalie.
19: Hallo, guten Morgen.
18: Morgen ist ja Vatertag, ne?
19: Ja.
18: Also den Bollerwagen heute Abend würde ich mal lieber in die Garage stellen, weil sonst muss man den morgen erstmal freikratzen.
19: Kalt. Es ist tatsächlich kalt, ja. Die Eisheiligen, die leisten ganze Arbeit, ja, muss man sagen. Absolut. Gestern auch Schnee am Brauneck zum Beispiel. 4 Grad messen wir aktuell in Großhadern, 4 auch nur bei euch am Ammersee. Heute Sonne und Wolken gemixt. Es bleibt meist trocken, aber auch windig bei bis zu 15 Grad. Morgen und übermorgen wechselhaft bei 11, der Samstag grau und oft nass bei maximal 10 Grad.
18: Hier sind sie, die ersten News des neuen Tages.
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20: Mit Katrin Steinberger. Guten Morgen. Der Einsatz von K.O.-Tropfen soll härter bestraft werden. Mit dem Gesetzentwurf von Bundesjustizministerin Hubig befasst sich heute das Bundeskabinett. Wer sie bei einem Überfall oder einer sexuellen Tat einsetzt, soll künftig mindestens 5 Jahre ins Gefängnis kommen. Bisher lag die Mindeststrafe bei 3 Jahren. Gegenüber der Rheinischen Post bezeichnet Hubig K.O.-Tropfen als hinterhältig und gefährlich. Geht es um Cyberkriminalität, sind deutsche Polizeidienststellen schlecht gewappnet. Viele haben zu wenig Technik und zu wenig geschultes Personal, um Internetkriminalität richtig zu bekämpfen, sagt der Vorsitzende des Bundes Deutscher Kriminalbeamter Dirk Peglow dem Redaktionsnetzwerk Deutschland. Cyberkriminalität betrifft mittlerweile alle, egal ob Firmen, Behörden oder Privatleute. Es kam, wie es zu erwarten war. Der Koalitionsausschuss ist zu Ende. Details gibt es bis jetzt keine. Rund 6 Stunden lang haben Union und SPD über Reformpläne, den Haushalt fürs nächste Jahr und mögliche Entlastungen wegen der hohen Energiepreise beraten. Im Laufe des Tages soll es schriftliche Infos dazu geben. Stühle rücken im Bayerischen Landtag, weil Ute Eilig-Hüttig Bildungsministerin in Rheinland-Pfalz wird und Alexander Dietrich nach München wechselt, werden zwei Plätze frei. Nachrücken durften jetzt zwei alte CSU-Bekannte. Ludwig Spänle, früherer Kultusminister und aktueller Antisemitismusbeauftragter, sowie Andreas Lorenz. Beide hatten bei der letzten Wahl den direkten Wiedereinzug verpasst. Hab Mut, steh auf. Unter diesem Motto steht der 104. Deutsche Katholikentag. Heute wird er eröffnet. Thomas Thunfeld berichtet.
6: Rund 30.000 Teilnehmer werden zu dem Gläubigentreffen erwartet. Mehr als 900 Veranstaltungen sind bis Sonntag geplant, darunter ein Glaubens-Speed-Dating, Live-Konzert und ein biblischer Spaziergang mit echtem Esel. Thematisch dreht sich der Katholikentag in diesem Jahr um sexuellen Missbrauch in der Kirche und Reformen, aber auch um den Mut, gesellschaftlich etwas in schwierigen Zeiten zu bewegen.
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18: Besser ankommen mit dem besten Stau- und Blitzerservice. Für München aktuell habt ihr freie Fahrt.
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18: Für den allerersten ruf durch 089 4x die 38. Danke und gute Fahrt.
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18: Achtung, Spoiler, nächste Woche, kurz vor den Pfingstferien, taucht in den Klassenzimmern hier in München und der Region was auf, was da normalerweise nicht liegt.
19: Wir verstecken da was und das wird euch garantiert gefallen.
18: Ja, was genau, verraten wir euch nach den nächsten zwei Hits.

0: So, Leute. Schönen guten Morgen erstmal.
1: Guten Morgen.
0: 9:09 haben wir es. Nächste Woche, kurz vor den Pfingstferien, sind wir von Gong 96.3 jeden Tag in geheimer Mission unterwegs.
1: Unser Ziel? Die Schulen in München und der Region. Genauer gesagt, die Klassenzimmer.
0: Ja, wir kommen vorbei, ganz heimlich, und verstecken etwas, das euren Schulmorgen komplett eskalieren lassen könnte. Freitickets für die Therme Erding. Für euch und eure ganze Klasse.
1: Heißt für euch, wenn ihr morgens ins Klassenzimmer kommt, dann nicht direkt hinsetzen.
0: Nee. Erstmal Stuhlcheck, ne? Denn unter eurem Stuhl könnten 2 Thermentickets kleben. Also Stuhl checken, Tickets entdecken. Und in den Pfingstferien abtauchen in der Therme Erding.
1: Yes. Schreibt uns gerne über unsere App, an welche Schule wir unbedingt kommen sollen. Grundschule, Mittelschule, Gymnasium, Berufsschule und so weiter. Alles möglich.
0: Absolut. Wer weiß, vielleicht ist ja am Montag schon euer Klassenzimmer dran.
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1: Das ist echt krass. Fast alle 2 bis 3 Tage wird hier bei uns in München ein Privatdetektiv beauftragt, um den eigenen Partner zu beschatten. Und das ist nur die Zahl von einem einzigen Detektivbüro. Guten Morgen.
2: Guten Morgen.
1: 16:05. Die Magazin-Show hier auf Gong 96.3. Diese Woche geht es bei uns ja ums Thema Eifersucht in Beziehungen. Und manche gehen da eben so weit, dass sie einen Privatdetektiv einschalten. So wie zum Beispiel auch die Bekannte unserer Kollegin, die ihren Ehemann jetzt beschatten lässt wegen einem fremden Haar.
2: Markus Lenz ist auch einer, ein Privatdetektiv. Er packt diese Woche mal so richtig aus bei uns im Radio. Unter anderem mit dieser Story hier. Hört noch mal.
3: Die Mandantin selbst war schon jenseits der 70 und war fürchterlich aufgebracht. Ihr Mann würde regelmäßig nach Frauenparfüm riechen und das ist für sie eindeutig. Wir haben den Göttergatten dann observiert und wir konnten nachweisen, dass der Mann einfach, um seiner Frau eine Freude zu machen, er wollte tanzen lernen und hat heimlich einmal die Woche eine Tanzschule besucht. Und das Parfüm war das seiner Tanzlehrerin, die sich redlich abgemüht hat, dem Mann das Tanzen beizubringen, aber sonst lief da gar nichts.
2: Oh Mann, was für eine süße Idee, ne, von dem Mann. Und auch krass, dass seine Frau so weit gegangen ist nach 40 Jahren Ehe.
1: Ja, absolut. Und weil ihr nicht genug bekommt, gibt's in einer knappen Stunde die nächste unglaubliche Privatdetektiv-Story. Warum eine Münchnerin mehrmals pro Woche in die Kirche gegangen ist, obwohl gar kein Gottesdienst war, hört ihr kurz nach 6 hier auf Gong 96.3. Oh.

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19: Eiskalt mit den Eisheiligen. 4 Grad im Moment in Forstenried, 2 Grad bei euch in Freising. Heute Sonne und Wolkenmix. Es bleibt meist trocken, windig bei bis zu 15 Grad immerhin. Morgen und übermorgen wechselhaft bei 11. Der Samstag grau und oft nass bei maximal 10 Grad.
18: Am Abend war das erste ESC-Halbfinale und die ersten Finalisten stehen fest. Finnland, Griechenland, Israel. Gegen wen Deutschland im Finale noch antritt, gleich.
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21: Mit Katrin Steinberger. 6 Stunden haben Union und SPD im Kanzleramt beraten. Eigentlich sollte es um wichtige Reformen gehen. Konkrete Ergebnisse gab es beim Koalitionsausschuss aber erst einmal nicht. Beide Seiten betonten vorab, dass es vor allem um einen Plan für die nächsten Wochen geht. Denn bei vielen Themen gehen die Meinungen weit auseinander. Besonders beim Thema Steuerreform gibt es Streit. Zur Rentenreform hat sich jetzt Bundesbankchef Joachim Nagel zu Wort gemeldet. Er fordert, dass das Rentenalter in Zukunft automatisch an die steigende Lebenserwartung angepasst wird. Das sei fast unvermeidlich, sagte er dem Handelsblatt. Gut findet er das neue Altersvorsorgedepot, das ab nächstem Jahr als Nachfolge der Riester-Rente startet und Investitionen an der Börse fördert. Das sei ein wichtiger Schritt für die Altersvorsorge, so Nagel. Die ersten Finalisten beim Eurovision Song Contest stehen fest. Finnland hat sich qualifiziert, genauso Griechenland und Israel. Sänger Noam Beton hat viele im Publikum verzaubert. Es gab aber auch Buhrufe. Auch Schweden, Moldau, Serbien, Kroatien, Litauen, Polen und Belgien sind weiter. Morgen gibt es das zweite Halbfinale. Insgesamt stehen am Samstag dann 25 Nationen im Finale. Deutschland ist als großer Gastgeber automatisch dabei.
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18: Besser ankommen mit dem besten Stau- und Blitzerservice hier auf Gong 96.3. Aktuell habt ihr freie Fahrt.
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18: Unter anderem Schwabing, die Leopoldstraße einwärts. Für mehr Blitzer 089 4x38 geht auch per WhatsApp.
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18: Guten Morgen.
19: Servus.
18: Das wird das Sensations-Comeback des Jahres.
19: Absolut. Gibt gerade Gerüchte, dass ein absoluter Fanliebling für die WM zurück in unsere Fußballnationalmannschaft kommen soll.
18: Ja, um wen es geht und was gemunkelt wird, erzählen wir euch gleich.

0: Guten Morgen.
1: Morgen.
0: 5:07. Die Crème de la Crème der Filmwelt tummelt sich gerade an der Côte d'Azur.
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0: Ja, denn die Filmfestspiele in Cannes sind gestartet.
1: Auf dem roten Teppich Stars wie Demi Moore, Heidi Klum, die deutsche Schauspielerin Paulina Roginski ist dabei und auch Sängerin Sarah Larsson ist dieses Jahr am Start. Fast 2 Wochen lang treten jetzt 22 Filme im Wettbewerb um die Goldene Palme an.
0: Ja, und irgendwo dazwischen versucht Til Schweiger noch auf die Gästeliste zu kommen. Ja, alles wie immer. Dann coole News für euren Sommerurlaub. Die Bahn bringt ein neues Familienticket raus.
1: Ja, mit dem können bis zu 5 Personen für 99,99 € deutschlandweit hin und zurück im Fernverkehr fahren. Damit will die Bahn den hohen Benzin- und Flugkosten entgegenwirken, damit der Sommerurlaub nicht ins Wasser fällt.
0: Ja, da entstehen am Bahnhof bald neue Geschäftsmodelle. Für 10 Euro nenne ich dich bis München Papa, okay? Und dann noch die Schlagzeile für alle Fußballfans. 29 Tage vor Start der Fußballweltmeisterschaft steht Manuel Neuer wohl vor seinem DFB-Comeback.
1: Ja, wäre echt eine Riesenüberraschung. Aber ja, es wird gemunkelt, dass Bundestrainer Nagelsmann Neuer ihn auf eine vorläufige Kaderliste für die FIFA gesetzt haben soll.
0: Ja, beim DFB bleibt alles beim Alten. Hauptsache ein Neuer.

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0: Und jetzt die aktuelle von Harry Styles. American Girls.
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0: Ja, cooler neuer Hit von Harry Styles, American Girls. Das Beste von heute auf Gong 96.3 und damit guten Morgen.
1: Guten Morgen.
0: Viertel vor sechs haben wir es. Im ersten Moment klingt es wie eine billige Ausrede. Georgina aus Tersing hat es aber tatsächlich so erlebt.
1: So witzig.
0: Ja. Seit wir von Sender und Barney erzählt haben, der Geburtstagsluftballons ja komplett zerlegt hat, schickt ihr uns eure witzigsten Hundestories.
1: Und weil wir die so feiern, gibt es nächste Woche hochwertiges Futter von Butternut Box für euch, damit eure Chaoten wenigstens kulinarisch bestens versorgt sind.
0: Jawohl. Und der Hund von Georgina, der hat dafür gesorgt, dass sie mal Ärger in der Schule bekommen hat.
2: Er hat regelmäßig meine Hausaufgaben, Schulhefte, alles Mögliche gefressen. Auf die hat er es abgesehen gehabt. Irgendwann habe ich ihn aber mal dabei erwischt und habe noch ein bisschen was retten können. Brav wie ich bin, habe ich das am nächsten Tag bei meiner Lehrerin abgegeben. Daraufhin hat sie dann Gelächter angefangen und hat gesagt, okay, ich bin ab sofort die Einzige, bei der diese Ausrede zählt.
1: Immerhin.
0: Ja. Und jetzt her mit euren Geschichten. Schreibt sie uns auf radiogong.de. Nächste Woche gibt's dann die Belohnung.
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0: Um 17:57 passt dieser Hit wie die Faust aufs Auge.
1: Absolut, hat einen coolen Beat, dazu die schöne Stimme, vom Namen mal ganz abgesehen. Damit geht's jetzt easy aus dem Bett und rein in diesen Mittwoch.
0: Ja, jetzt für euch Michael Schulte, 5 a.m., das Beste von heute auf Gong 96.3.

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12: 4 Grad messen wir im Moment in Moosach. 2 Grad sind es bei euch in Poing im Landkreis Ebersberg. Heute Sonne und Wolken im Mix. Es bleibt meistens trocken, aber auch windig. Immerhin gibt es bis zu 15 Grad. Morgen übermorgen wechselhaft bei 11 Grad. Der Samstag grau und nass bei maximal 10.
11: Bis Mitternacht sind Union und SPD zusammengesessen. Das Ziel, mögliche Entlastungen für uns. Was bei den Diskussionen rausgekommen ist, gleich.
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14: Um 6 Uhr mit Lennart Werner. Guten Morgen. Fußballfans freuen sich schon auf die Weltmeisterschaft, die in weniger als einem Monat beginnt. GOM 96.3 München-Reporterin Alena Kohler. Das Münchner Amtsgericht beschäftigt sich heute aber erstmal noch mit der EM vor 2 Jahren.
15: Ja, es geht um das Auftaktspiel hier in der Allianz Arena. Der YouTuber Marvin Wildhage hatte sich damals als Fake-Maskottchen ins Münchner Stadion geschmuggelt und kam bei der Eröffnungszeremonie sogar bis aufs Spielfeld. Dafür hatte er sich ein eigenes Kostüm gebastelt und Ausweise kopiert, die tatsächlich Mitarbeiter auf Instagram gepostet hatten. Darüber veröffentlichte er ein Video, um laut eigenen Aussagen die Sicherheitslücken der UEFA aufzuzeigen.
14: Bis Mitternacht haben die Spitzen von Union und SPD zusammengesessen, um über weitere Entlastungen für die Bevölkerung zu beraten. Ein Ergebnis gibt's allerdings nicht. Das war laut den Parteien aber auch zu erwarten, denn die Vorstellungen gehen teils weit auseinander. Der Blick nach Baden-Württemberg. Dort wird Cem Özdemir heute zum neuen Ministerpräsidenten gewählt. Er ist der erste Ministerpräsident Deutschlands mit türkischen Wurzeln. Özdemir will weiter eine grün-schwarze Regierung leiten.
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16: Die Badestiege in Possenhofen am Starnberger See bleiben weiter mit Bauzäunen abgesperrt. Doch der Protest wächst. 1400 Unterschriften sind bereits gesammelt worden, um den Abriss zu verhindern. Aus Possenhofen, Andreas Werner, GOM 96.3.
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11: Besser ankommen mit dem besten Stau- und Blitzerservice für München. Auf den Straßen aktuell alles entspannt.
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11: Unter anderem Freimann, die Werner-Heisenberg-Allee einwärts und in Fürstenfeldbruck die Schöngeisinger Straße. Danke und gute Fahrt.
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11: Guten Morgen.
12: Servus.
11: Ihr feiert die Privatdetektiv-Stories, deswegen bekommt ihr noch mehr.
12: Und die nächste, die hat so einen krassen Plot-Twist.
11: Ja, ihr könnt schon mal anfangen zu rätseln. Warum glaubt ihr, ist eine Münchnerin mehrmals pro Woche in die Kirche gegangen, obwohl da gar kein Gottesdienst war? Die Auflösung?
3: Gleich.

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0: Vertrauen ist gut, Kontrolle ist besser, scheint das Motto hier bei uns in der Stadt zu sein. Denn jedes Jahr engagieren knapp 150 Menschen einen Privatdetektiv, um ihren Partner heimlich zu beschatten. Und das ist gerade mal die Statistik von einem Münchner Detektivbüro.
1: Das ist so krass. Hätte nicht gedacht, dass es so viele wirklich machen.
0: Ja, guten Morgen.
1: Guten Morgen.
0: Hey. 8:08 haben wir es, die Mike T-Show auf Kong 96.3. Ja, es geht um Eifersucht in Beziehungen, so wie bei der Bekannten unserer Kollegin, die so eifersüchtig ist, dass sie ihren Mann jetzt von einem Privatdetektiv beschatten lässt.
1: Jochen Meißmann von der Münchner Detektei A+ ist einer davon. Der deckt beruflich Affären auf, wie diese hier aus Heidhausen, die in einem Auto begann.
2: Und dann haben wir dieses Auto observiert, haben den Kunden angerufen und haben gesagt, Mensch, sagen wir mal, Ihre Frau ist da gerade mit einem anderen Mann unterwegs. Der hat dieses und jenes Fahrzeug und das Kennzeichen. Sagt

0: das irgendwas? Mhm. Sagt er, nee, also sagt mir überhaupt gar nichts. Bleiben Sie mal dran und schauen, was passiert. Mhm. Wir sind dann dran geblieben, haben weitergeschaut, was passiert. Während wir observierten, kam auf einmal der Anruf von dem Kunden, der sagte, ich weiß jetzt, wer es ist. Das ist unser Pastor. Jetzt weiß ich auch, warum die so oft in die Kirche rennt. Ja, so ist das.
1: Ja, war wohl eine himmlisch gute Affäre. Und um sowas aufzudecken, müssen Privatdetektive manchmal stundenlang an Orten lauern, wo man sonst eigentlich keine einzige Sekunde verbringen will. Welche das sind, hört ihr um 7:15 hier auf Gong 96.3.

0: Ja, guten Morgen.
1: Morgen, hi.
0: 6:15 haben wir es an diesem Mittwoch, der sich für einige von uns schon wie ein Freitag anfühlt. Guten Morgen.
1: Hallo, guten Morgen.
0: Die Mike Thiel Show auf Gong 96.3. Jetzt mit den besten Tipps für euren Feiertag morgen. Nathalie, bei dem Wetter wohl bevorzugt Indoor, hm?
1: Ja, Tipp 1, das Cocktailfestival, das startet heute und geht 18 Tage lang. Mit einem Ticket kriegt ihr Eintritt in alle knapp 60 Bars, die mitmachen. Zum Beispiel die Oribar, das Risu oder C4. Und in jeder gibt es einen Signature-Cocktail für 6 statt 12 Euro oder auch Live-Musik.
0: Jawohl, dann Tipp 2, die weltweite Sensation Jurassic World, The Experience in der kleinen Olympiahalle. Hier könnt ihr Dinos in Lebensgröße sehen, die sich bewegen, Geräusche machen, mit einem Baby-Dino interagieren oder auch durch das ikonische Tor aus den Filmen gehen.
1: Und dann Tipp 3, morgen ist ja Vatertag und wir haben eine coole Einladung für alle Daddys. Wollt ihr richtig schönen Burger essen oder vielleicht doch lieber den FC Bayern Basketball im SAP-Garten anfeuern?
0: Ja, mit anderen Worten, Burger oder Basketball. Schickt uns eine WhatsApp-Sprachnachricht an 089 4x38 und morgen früh ab 9 laden wir euch dann ein.
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0: Gleich 7:07. Guten Morgen.
1: Morgen.
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0: Ja, jetzt mit den Eisheiligen ist es zwar ein bisschen besser geworden, trotzdem wird seit Wochen hier in München ja geschnieft und gehustet. Laut einer neuen Studie ist Heuschnupfen vor allem in Städten schlimm.
1: Dürfte viele überraschen, aber in großen Städten wie hier bei uns in München machen Abgase und Feinstaub die Pollen aggressiver.
0: Ja, man weiß hier in der Stadt oft gar nicht, ob die Augen wegen Pollen tränen oder wegen der Mieten.
1: Öfter wegen der Mieten.

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13: Ja, Schnee am Brauneck gestern auf der Zugspitze. Sowieso die Eisheiligen, die leisten ganze Arbeit. 4 Grad im Moment in Gern, 3 bei euch in Oberföhring im Landkreis München. Der Tag wird aber ganz nett, Sonne und Wolken im Mix. Es bleibt meist trocken, aber auch windig, 15 Grad. Morgen und übermorgen wechselhaft bei 11, der Samstag grau nass bei maximal 10.
12: Wie geht's mit der Wiesenzeltvergabe weiter? Jetzt geht der Streit in die nächste Runde. Diesmal ist die Eudewiesen im Fokus. Was gefordert wird und wer klagt? Gleich.
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15: Um 6:30 mit Lennart Werner. Guten Morgen. Hier bei uns in München steht heute ein berühmter YouTuber vor Gericht. Er hatte sich vor 2 Jahren beim EM-Auftaktspiel in die Allianz Arena geschmuggelt und zwar getarnt als Maskottchen. Laut eigener Aussage wollte er in dem Video die Sicherheitslücken der UEFA aufzeigen. Im Streit um die Wiesenzeltvergabe geht es in die nächste Runde. Der Wirt Alexander Egger hat einen neuen Eilantrag eingereicht, diesmal wegen der Eudenwiesen. Dort hätte er gerne das Volkssängerzelt bekommen, den Zuschlag bekam aber andere. Die Spitzen von Union und SPD haben bis Mitternacht über Entlastungen beraten. So richtig einig wurden sie sich allerdings nicht. Vor allem bei der Einkommenssteuerreform hakt es, weil die Vorstellungen weit auseinandergehen.
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15: Sie gilt als eines der bedeutendsten Gesundheitsprojekte Deutschlands. In Harlaching wird heute die neue München-Klinik eingeweiht. Alle Schwerpunkte wie Geburtshilfe oder Notfallmedizin stehen da unter einem Dach. Rund 550 Betten stehen dafür bereit. Noch mehr Infos aus München und der Region gibt's um 7 Uhr von unseren München-Reportern.
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12: Besser ankommen mit dem besten Stau- und Blitzer-Service hier auf Gong 96.3. Ab weiter freie Fahrt.
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12: Unter anderem im Hasenbergl die Schleißheimer Straße einwärts, Höhe Weibrechtstraße, und in Kirchheim die Heimstettener Straße. Danke. Für mehr Blitzer 089 4x die 38 geht auch per WhatsApp.
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12: Guten Morgen.
13: Servus, hi.
12: Das wäre das Sensations-Comeback des Jahres.
13: Absolut. Gibt gerade Gerüchte, dass ein absoluter Fanliebling für die WM zurück in unsere Fußballnationalmannschaft kommen soll.
12: Ja, um wen es geht und was gemunkelt wird, erzählen wir euch gleich.

0: Schönen guten Morgen.
1: Guten Morgen.
0: 6:59, die Crème de la Crème der Filmwelt tummelt sich gerade an der Côte d'Azur.
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0: Ja, kein Wunder, die Filmfestspiele in Cannes sind gestartet.
1: Ja, auf dem roten Teppich Stars wie Demi Moore, Heidi Klum, die deutsche Schauspielerin Paulina Rojinski und auch Sängerin Sarah Larsson ist dieses Jahr mit dabei. Fast 2 Wochen lang treten jetzt 22 Filme im Wettbewerb um die Goldene Palme an.
0: Ja, und irgendwo dazwischen versucht Til Schweiger noch auf die Gästeliste zu kommen.
1: Mike.
0: Alles wie immer. Dann coole News für euren Sommerurlaub. Die Bahn bringt ein neues Familienticket raus.
1: Ja, mit dem können bis zu 5 Personen für 99,99 € deutschlandweit hin und zurück im Fernverkehr fahren. Damit will die Bahn den hohen Benzin- und Flugkosten entgegenwirken, damit der Sommerurlaub nicht ins Wasser fällt.
0: Ja, da entstehen am Bahnhof bald neue Geschäftsmodelle. Hey, für 10 Euro nenne ich dich bis München Papa. Und dann noch die Schlagzeile für alle Fußballfans. 29 Tage vor Start der Fußballweltmeisterschaft steht Manuel Neuer wohl vor seinem DFB-Comeback.
1: Ja, wäre echt eine Riesenüberraschung. Aber ja, es heißt, Bundestrainer Nagelsmann soll Neuer auf eine vorläufige Kaderliste für die FIFA gesetzt haben. Nächste Woche Donnerstag wissen wir mehr. Da gibt Nagelsmann bekannt, welche Spieler tatsächlich mit dabei sind.
0: Jawohl, beim DFB bleibt alles beim Alten. Hauptsache ein Neuer.

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0: Und jetzt die aktuelle von Olivia Dean. So easy to fall in love.
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0: Entspannter Sound zum Start in den Tag von Olivia Dean. So easy to fall in love. Das Beste von heute auf Gong 96.3 und damit guten Morgen.
1: Morgen.
0: 6.46 Uhr. Also, wenn euer WLAN nachts plötzlich langsam wird, vielleicht liegt es gar nicht an den Nachbarn.
1: Ja, zumindest nicht bei Julika aus Erding. Ihr Hund hat nämlich eine ganz spezielle Vorliebe.
0: Ja, seit wir von Sender und Barney erzählt haben, der Geburtstagsluftballons ja komplett zerlegt hat, schickt ihr uns eure witzigsten Hundestories.
1: Ja, und die feiern wir. 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
0: Ja, und jetzt eben Julika mit ihrem Hund und der ist komplett im digitalen Zeitalter angekommen.
2: Ja, ist er nachts von seinem Hundebett aufs Sofa gehopft und mein Mann hat so eine Tablet-Konstruktion am Wohnzimmertisch, also wo du das Tablet halt reinstellen kannst. Und da hat er scheinbar mit dem Schwanz irgendwie das Tablet aktiviert und das YouTube-Video ging los. Und wir standen beide nachts senkrecht im Bett, weil wir dachten, was ist jetzt los?
0: Ja, wahrscheinlich hat er sich süße Katzenvideos angeschaut, oder?
2: Nee, das nicht. Ich weiß gar nicht mehr, was lief, aber so sind halt die 13-Jährigen, ja? Die wollen nachts heimlich YouTube gucken.
1: Ja, ja, ja. Der Hund dachte sich bestimmt nur noch ein Video, dann schlafe ich wirklich.
0: Ja, genau. Was habt ihr mit euren Hunden schon so alles erlebt? Schreibt's uns auf radiogong.de. Nächste Woche gibt's dann eine Belohnung dafür.
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0: 6:56 wird's. Im Juli begrüßen wir ihn bei uns in der Region. Zusammen mit Loi spielt er in Erding.
1: Ja, und es gibt sogar noch Tickets. Wird safe eine Mega-Party. Ist ja auch für seine Good Vibes bekannt. Die immer positive Energie hört man nicht nur in seiner Musik, das sieht man auch auf der Bühne.
0: Jawohl, so starten wir jetzt in diesen Mittwoch mit Kamrad. Hug Yourself, das Beste von heute. Auf Gong 96.3.

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10: 4 Grad messen wir in Gern. 3 Grad in Oberföhring im Landkreis München. In den Alpen hat es gestern hier und da auch geschneit. Heute Sonne und Wolken gemixt. Die Eisheiligen sind da. 15 Grad heute nur in der Spitze. Zumindest bleibt es meist trocken, wenn auch windig. Morgen und übermorgen wechselhaft bei 11. Der Samstag grau nass bei 10 Grad.
9: Über 3 Millionen Fans haben das Video von YouTuber Marvin Wildhage gesehen. Heute steht er deswegen hier in München vor Gericht. Warum? Hört ihr jetzt.
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9: Um 7 Uhr mit Lennart Werner. Guten Morgen. Es geht unter anderem um Urkundenfälschung und womöglich bis zu 2 Jahre Haft. Gong 96.3 München-Reporterin Alena Kohler. Hier bei uns in München steht heute ein erfolgreicher YouTuber vor Gericht.
12: Ja, Marvin Wildhage wollte beim Auftaktspiel der EM vor 2 Jahren hier in München laut eigener Aussage die Sicherheitslücken der UEFA offenlegen. Dafür hatte er sich als Maskottchen verkleidet, Akkreditierungen und Ausweise gefälscht und es so bei der Eröffnungsfeier bis aufs Spielfeld geschafft. Aufgeflogen ist er nur, weil er in den Katakomben die Kabine für das Maskottchen nicht gefunden hat. Das Video dazu hatte über 3 Millionen Aufrufe.
9: Der Münchner Wirt Alexander Egger hat bei den Wiesnwirten bereits für Furore gesorgt. Er möchte ja, dass die Zelte europaweit ausgeschrieben werden. Jetzt hat er auch einen Eilantrag wegen der Eudenwiesen eingereicht. Da hatte er sich um die Schützenliesel beworben, den Zuschlag bekamen aber andere. Welche Entlastungen kann es noch geben? Wie kann die Einkommenssteuer reformiert werden? Und wie sieht der Haushalt im nächsten Jahr aus? Fragen, die Union und SPD bis Mitternacht besprochen haben, ohne großes Ergebnis. Die Vorstellungen gehen teils noch weit auseinander.
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10: Da Freibäder bei schlechtem und vor allem kühlem Wetter ziemlich leer bleiben, werden die Öffnungszeiten am Wochenende verkürzt. 4 Freibäder bleiben komplett geschlossen. Das Naturbad Maria Einsiedel, das Dante, das Michaeli und hier das Ungerer Bad. Aus Schwabing, Ricarda Jansson, Gong 96.3.
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9: Besser ankommen mit dem besten Stau- und Blitzerservice. Für München, es stockt auf der A94 Richtung München zwischen Paarstetten und Paarsdorf. Da braucht ihr laut der Gong 96.3 Live-Messung 9 Minuten länger, Tendenz steigend. Außerdem Obacht auf der A99 Ost zwischen Haar und Kreuz Ost sind in beiden Richtungen Personen auf der Fahrbahn. Und Achtung auch auf der A95 zwischen Kreuzhof und Fürstenried, ebenfalls Personen in beiden Richtungen unterwegs.
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9: Unter anderem Mosach, die Max-Born-Straße einwärts und im Landkreis Fürstenfeldbruck in Germering die Landsberger Straße. Danke und gute Fahrt.
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9: So, Achtung, Spoiler. Nächste Woche, kurz vor den Pfingstferien, taucht in den Klassenzimmern hier in München und der Region was auf, was da normalerweise nicht liegt.
10: Ja, wir verstecken da was und das wird euch garantiert gefallen.
9: Ja, was genau, verraten wir euch nach den nächsten 2 Hits.

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0: So Leute, erstmal guten Morgen.
1: Guten Morgen.
0: Es wird 6:09. Nächste Woche, kurz vor den Pfingstferien, sind wir von Gong 96.3 jeden Tag in geheimer Mission unterwegs.
1: Unser Ziel? Die Schulen in München und der Region. Genauer gesagt, die Klassenzimmer.
0: Ja, wir kommen vorbei, ganz heimlich, und verstecken etwas, das euren Schulmorgen komplett eskalieren lassen könnte. Freitickets für die Therme Erding, für euch und eure ganze Klasse.
1: Heißt für euch, wenn ihr morgens ins Klassenzimmer kommt, dann bitte nicht direkt hinsetzen.
0: Nee. Erstmal den Stuhlcheck, denn unter eurem Stuhl könnten zwei Thermentickets kleben, also Stuhl checken, Tickets entdecken und in den Pfingstferien

0: Abtauchen in der Therme Erding.
1: Yes, schreibt uns gerne über unsere App, an welche Schule wir unbedingt kommen sollen. Grundschule, Mittelschule, Gymnasium, Berufsschule und so weiter, alles möglich.
0: Ja, wer weiß, vielleicht geht dann euer Unterricht am Montag nicht mit Mathe los, sondern mit Therme Erding. Ja.
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0: Mal ehrlich, würdet ihr euren Partner von einem Detektiv beschatten lassen, wenn ihr das Gefühl habt, er oder sie geht euch fremd?
1: Ja, never ever. Da muss man vorher mal ein bisschen hinschauen, glaube ich. Da ist sicher schon vorher ein bisschen was schiefgelaufen. Mhm.
0: Machen hier bei uns übrigens in München im Schnitt tatsächlich 150 Leute im Jahr. Und das ist nur die Statistik von einem einzigen Detektivbüro.
1: Boah, eine krasse Quote, oder?
0: Ja. Guten Morgen.
1: Morgen.
0: 16 nach 7 haben wir es, die Max-Feel-Show, Gong 96.3. Ja, wenn Eifersucht kickt, holen sich viele direkt einen Profi, so wie die Bekannte einer Kollegin von uns. Wir haben es euch erzählt, sie lässt aus Eifersucht ihren Mann ja jetzt beschatten.
1: Jetzt ist Jochen Weißmann von der Münchner Detektei A+ bei uns. Du musst dich ja beruflich immer wieder an Orten verstecken, an denen man eigentlich keine Sekunde sein will.
2: Also das verrückteste Versteck, was wir jemals hatten, war ein Schrank in einer Wohnung. Und in diesem Schrank haben wir wirklich stundenlang verbracht, um festzustellen, ob die Frau des Kunden ein Verhältnis mit einem Mitbewohner des Hauses hatte. Wir haben nur über diesen Schrank die Möglichkeit gehabt, festzustellen, passiert da was, ja oder nein. Am Ende, der Mann ist gekommen und der Mitarbeiter war fertig mit der Welt, denn wenn er 3 Stunden im Schrank sitzen muss. Aber es hat sich am Ende doch für den Kunden so weit gelohnt, dass eben Gewissheit da war.
0: Okay, 3 Stunden im Schrank ohne einen Mucks. Also einmal Respekt. Ne? Und die Privatdetektiv-Stories, die werden immer wilder. Warum eine Münchnerin ständig in die Kirche gerannt ist, obwohl da gar kein Gottesdienst war, hört ihr um 7:45 hier auf Gong 96.3.

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8: 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Dazu Dr. Dominik Berndt von Scleo Health.
10: Das Screening kann die Früherkennung von Augenerkrankungen wie grüner Star, diabetischer Retinopathie und altersbedingter Makuladegeneration unterstützen. 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
8: In München gibt es das Augenscreening im DM-Markt Hanauer Straße 68.
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12: Die Eisheiligen, die schlagen diesmal pünktlich voll zu. 4 Grad messen wir aktuell am Leimer Platz. 2 Grad nur sind es bei euch in Uttingham-Ammersee. Heute Sonne, Wolken gemixt, es bleibt meist trocken, aber auch windig. Bis zu 15 immerhin an der Spitze. Morgen und übermorgen wechselhaft bei 11. Der Samstag grau und nass bei maximal 10 Grad.
11: Der Wiesenstreit, der geht weiter. Wirt Alexander Egger möchte ja eine europaweite Zeltausschreibung. Jetzt will er auch die Eudewiesen umkrempeln. Worum es ihm geht, gleich.
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14: Um 7:30 mit Lennart Werner. Guten Morgen. Er hat 3 Millionen Klicks auf ein YouTube-Video bekommen, steht dafür heute in München aber vor Gericht. Der YouTuber Marvin Wildhager hatte sich vor 2 Jahren beim ersten EM-Spiel hier in München als Fake-Maskottchen ins Stadion geschmuggelt. Dafür soll er 23.000 Euro Strafe zahlen. Der Münchner Wirt Alexander Egger möchte, dass die Zeltvergabe auf dem Oktoberfest geprüft wird. Jetzt geht er ein zweites Mal gegen die Stadt vor, diesmal wegen der Eudenwiesen. Da hatte sich Egger auf ein Zelt beworben, den Zuschlag bekam aber andere. In den kommenden Jahren werden in der Autobranche wohl viele Jobs wegfallen. Davon geht jedenfalls die Branche selbst aus. Das treffe vor allem Zulieferbetriebe. Grund sei die Umstellung vom Verbrenner zum E-Auto.
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14: Sie gilt als eines der bedeutendsten Gesundheitsprojekte Deutschlands. In Harlaching wird heute die neue Münchenklinik eingeweiht. Alle Schwerpunkte wie etwa Geburtshilfe oder Notfallmedizin stehen da unter einem Dach. Noch mehr Infos aus München und der Region gibt's um 8 Uhr von unseren München-Reportern.
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11: Besser ankommen mit dem besten Stau- und Blitzerservice auf Gong 96.3. Auf der A94 Richtung München, da stockt's weiter zwischen Hohenlinden und Parsdorf. Hier kommen 9 Minuten on top. Ebenfalls stockend die A99 West Richtung Nürnberg zwischen Kreuzwest und Ludwigsfeld. Hier sind's laut der Gong 96.3 Live-Messung 11 Minuten plus, Tendenz steigend.
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11: Unter anderem sollen die Herterichstraße einwärts und auch im Landkreis Ebersberg in Grafing die Wasserburger Straße. Danke für mehr Blitzer. 089 4x38 geht auch per WhatsApp.
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11: Guten Morgen.
12: Ja, guten Morgen.
11: Es geht Richtung XXL-Wochenende. Na, Logo mit euren Lieblingshits.
12: Ja, wir haben die coolsten Beats von Austies, BTS, Shaggy und Rosé und Bruno Mars sind dabei. Damit geht's easy in diesem Mittwoch.
11: Ja, und los geht's mit der aktuellen von Taylor Swift.

0: Schönen guten Morgen.
1: Morgen, hey.
0: 9:30 haben wir es. Am Abend hat sie beim ESC-Halbfinale einen mega Auftritt hingelegt. Tolle Stimme, Hammerkostüm und krasse Choreografie. Mhm. Inklusive freier Fall aus über 2 Metern Höhe.
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0: Die Rede ist von Sarah Engels mit Fire. Im Finale ist sie ja schon safe gesetzt, aber haben wir da auch eine Chance auf den Sieg? Also Hit oder Shit 089, 4x38. Ruft schnell an oder schickt einfach eine WhatsApp und los.

0: So, Nathalie, ist München und die Region schon in ESC-Stimmung?
1: Ja, im Fieber würde ich fast schon sagen. Sieht gut aus. Zwei Hits gibt's von Julia und Furkan. Nur ein Hit von Marie.
0: 2-1. Okay, gleich weiter. Morning mit Mike hier. Wer ist da? Hallo?
2: Hi, morgen. Hier sind Tom und Amelie aus Bad Erstetten.
0: Hi, ich grüße euch. Servus. Und habt ihr eine Meinung gefunden? Hit oder Shit?
2: Und was sagen wir mal, Sie? Hit. Okay,
0: ist ein
2: jetzt geht
0: Hit.
2: Weiter.
0: Warum Hit?
2: Ja, hat uns irgendwie gut gefallen. Ja, vielleicht klappt es ja mal wieder mit einer besseren Platzierung.
0: Ja, genau, alles klar. Ich sehe das Hit. Ich wünsche euch einen schönen Tag, okay?
2: Merci, euch auch.
0: Danke, 3-1 Hit. Ja, also, auch Freitag hier in der Shit-Parade. Sarah Engels mit...
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0: Er ist einer der bekanntesten YouTuber hier in Deutschland. Mit seinen investigativen Recherchen hat Marvin Wildhage schon oft für Aufsehen gesorgt. Bei uns hier in München vor 2 Jahren bei der Fußball-EM. Über 3 Millionen Fans haben das Video dazu gesehen und heute steht er deswegen hier vor Gericht. Worum es in dem Video geht, hört ihr um Punkt 8 dann in den Nachrichten. Vorher fresher Sound.
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0: Jawohl, bei ihnen kann man von einem Phänomen sprechen. Die haben weltweit Millionen Fans und die würden alles für ihre Lieblingsband tun.
3: Ja, im Juli sind BTS ja 2 Konzerte bei uns in München und jetzt wurde von Fans eine Petition gestartet. Sie fordern die Stadt auf, die Band als offizielle Ehrengäste zu empfangen, so dass sie sich ins goldene Buch der Stadt eintragen können.
0: Ja, da freut sich Oberbürgermeister Dominik Krause sicher schon drauf. Mein Hit-Tipp in dieser Woche BTS mit Swim.

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1: Ja, die Koreaner, die können's. Nicht nur Beauty, Serien, die können auch Musik. Cooler, fresher Sound hier.
2: Absolut. Klingt einfach mega. Toller Beat, tolle Stimmen, tolle Melodie.
1: Jawohl. Ist mein Lieblingsstück diese Woche hier in der Mike Thiel Show und kommt von BTS, Swim, auf Gong 96.3.

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11: Wir messen aktuell 4 Grad in Bogenhausen, 3 Grad sind es nur bei euch in Aschheim im Landkreis München. Heute Sonne und Wolkenmix, es bleibt meist trocken, aber auch windig, 15 Grad. Morgen und übermorgen wechselhaft bei 11 Grad, die Eisheiligen bleiben noch. Samstag grau nass bei maximal 10 Grad.
10: Gibt's für uns bald neue finanzielle Entlastungen aus der Politik? Bis Mitternacht saßen deswegen Union und SPD zusammen. Was da rauskam, gleich.
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12: Um 8 Uhr mit Lennart Werner. Guten Morgen. Fußballfans freuen sich schon auf die Weltmeisterschaft, die in weniger als einem Monat beginnt. GONG 96.3 München-Reporterin Alena Kohler. Das Münchner Amtsgericht beschäftigt sich heute aber erstmal noch mit der EM vor 2 Jahren.
13: Ja, es geht um das Auftaktspiel hier in der Allianz Arena. Der YouTuber Marvin Wildhage hatte sich damals als Fake-Maskottchen ins Münchner Stadion geschmuggelt und kam bei der Eröffnungszeremonie sogar bis aufs Spielfeld. Dafür hatte er sich ein eigenes Kostüm gebastelt und Ausweise kopiert, die tatsächlich Mitarbeiter auf Instagram gepostet hatten. Darüber veröffentlichte er ein Video, um laut eigenen Aussagen die Sicherheitslücken der UEFA aufzuzeigen.
12: Im Streit um die Zeltvergabe auf der Wiesn geht der Münchner Wirt Alexander Egger ein zweites Mal gegen die Stadt vor. Nach den Zelten auf dem Oktoberfest geht's jetzt um die Eude Wiesn. Dort hatte sich Egger auf die Schützenliesel beworben, wurde aber abgelehnt. Bis Mitternacht haben die Spitzen von Union und SPD zusammengesessen, um über weitere Entlastungen für die Bevölkerung zu beraten. Ein Ergebnis gibt's aber nicht. Das war laut den Parteien auch nicht zu erwarten, denn die Vorstellungen gehen teils weit auseinander.
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14: Die Badestege in Possenhofen am Starnberger See bleiben weiter mit Bauzäunen abgesperrt. Doch der Protest wächst. 1.400 Unterschriften sind bereits gesammelt worden, um den Abriss zu verhindern. Aus Possenhofen, Andreas Werner, GONG 96.3.
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10: Besser ankommen mit dem besten Stau- und Blitzerservice für München. Die A94 Richtung München, da stockt es weiter zwischen Hohenlinden und Parsdorf. Aktuell sind es 14 Minuten plus, Tendenz fallend. Dann die A99 West Richtung Nürnberg. Da stockt es zwischen Kreuz West und Ludwigsfeld. Hier kommen laut der Gong 96.3 Live-Messung 12 Minuten on top. Und die Gleise bei der S-Bahn-Stammstrecke. Da kommt es im Moment zu Verspätungen von 10 Minuten. Grund eine technische Störung.
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10: Mit dabei unter Menzing die von Karstraße auswärts und im Landkreis Starnberg in Gauting die Starnberger Straße. Danke und gute Fahrt.
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10: Schönen guten Morgen.
11: Morgen.
10: Ihr wollt noch mehr Privatdetektiv-Stories? Ihr kriegt sie.
11: Und die nächste Story, die ist so richtig pikant.
10: Ja, geht um ein Auto in Haidhausen und ein himmlisch verbotenes Geheimnis. Die ganze Story gleich.

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0: Diese Zahlen zeigen es eindeutig. Wir haben da wohl ein kleines Vertrauensproblem bei uns hier in München.
1: Im Schnitt lassen fast 150 Mal Menschen pro Jahr ihre Partner heimlich beschatten.
0: Ja, und das ist gerade mal die Statistik von einem einzigen Detektivbüro bei uns in der Stadt.
1: Das ist schon heftig, oder? Dass wirklich so viele Leute das Geld dafür in die Hand nehmen.
0: Ja, ist krass. Guten Morgen.
1: Morgen, hi.
0: 7:50 wird's, die Martil-Show hier auf Kong 96.3. Angefangen hat ja alles mit dieser Story unserer Kollegin und ihrer Freundin, die wegen dem fremden Haar auf dem Sakko ihres Ehemanns jetzt ein Privatdetektiv engagiert hat. Und seitdem merken wir, ihr wollt mehr Privatdetektiv-Stories.
1: Und die kriegt ihr. Jochen Weißmann von der Münchner Detektei A+ ist so einer. Er klärt beruflich Affären auf, wie diese hier, bei der alles in einem Auto in Haidhausen begann.
2: Und dann haben wir dieses Auto observiert, haben den Kunden angerufen und haben gesagt, Mensch, sagen wir mal, Ihre Frau ist da gerade mit einem anderen Mann unterwegs. Der hat dieses und jenes Fahrzeug und das Kennzeichen. Sagt Ihnen das irgendwas? Mhm. Da sagt er, nee, also sagt mir überhaupt gar nichts. Bleiben Sie mal dran und schauen, was passiert. Mhm. Wir sind dann dran geblieben, haben weitergeschaut, was passiert. Während wir observierten, kam auf einmal der Anruf von dem Kunden, der sagte, ich weiß jetzt, wer es ist. Das ist unser Pastor. Jetzt weiß ich auch, warum die so oft in die Kirche rennt. Ja, so ist das.
0: Ja, genau. Da war die Versuchung wohl wichtiger als die 10 Gebote. Manche von euch verzichten aber komplett auf den Detektiv und gehen einfach selbst ran.

0: Schönen guten Morgen.
1: Hallo, guten Morgen.
0: 8.16 Uhr wird es hier auf Gong 96.3. Und für ganz viele von euch fühlt sich dieser Mittwoch schon so wie ein Freitag an, ne?
1: Morgen Feiertag. Freitag ein beliebter Brückentag. Und wir checken, was da alles los ist. Bei dem Wetter ja bevorzugt Indoor.
0: Auf jeden Fall. Tipp 1. Vincent, zwischen Wahn und Wunder. Die immersive Ausstellung ist gerade erst verlängert worden bis 14. Juni. Ihr könnt sie euch also noch anschauen. Die Reise in die farbenreiche, ambivalente Welt des legendären Künstlers Van Gogh mit Sound, Licht, bunten Bildern im Utopia in Schwabing.
1: Tipp 2, Sonntag wird das Wetter wieder ein bisschen besser, trocken, 15 Grad, perfekt für den Benefizlauf Giro di Monaco. Es ist eine Runde, geht's durch die autofreie Innenstadt, laufend, rollend oder spazierend. Anmelden könnt ihr euch noch Sonntag ab 11 Uhr geht's los.
0: Jawohl, und dann Tipp 3, morgen ja Vatertag und wir haben eine coole Einladung für alle Daddys. Wollt ihr mal wieder richtig schön Burger essen oder den FC Bayern Basketball im SAP-Garten anfeuern. Also Burger oder Basketball. Schickt uns eine WhatsApp-Sprachnachricht an 089 4x38. Und morgen früh ab 9 laden wir euch dann ein.
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0: Es wird 7:08. Guten Morgen.
1: Morgen. Gong 96.3. Hashtag Nice to know.
0: Ja, für einige von euch geht's ja heute schon in Richtung XXL-Wochenende. Wetter wird ja leider nicht ganz so berauschend. Dann ab auf die Couch. Morgen startet die neue Staffel von LOL, Last One Laughing.
1: Ist mittlerweile schon die 7. Staffel. Gibt's zum Streamen auf Amazon Prime mit dabei. Dieses Mal unter anderem Teddy Teclebrand, Martina Hill und Michelle Hunziker.
0: Jawohl, dann wird safe ein entspanntes Couch-Wochenende. Hier ist Ed Sheeran.

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15: 6 Grad in der Altstadt, 6 Grad auch bei euch in Neuching im Landkreis Erding. Heute Sonne und Wolken im Mix, es bleibt meist trocken, aber auch windig bei bis zu 15 Grad. Morgen und übermorgen wechselhaft, 11 Grad und die Eisheiligen bleiben noch ein bisschen. Samstag grau, nass, maximal 10 Grad.
14: Wie geht's mit der Wiesenzeltvergabe weiter? Jetzt geht der Streit in die nächste Runde. Diesmal ist die Eudewiesen im Fokus. Was gefordert wird und wer klagt? Gleich.
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14: Um 8:30 mit Lennart Werner. Guten Morgen. Hier in München steht heute ein berühmter YouTuber vor Gericht. Der hatte sich vor 2 Jahren beim EM-Auftaktspiel in die Allianz Arena geschmuggelt, getarnt als Maskottchen. Laut eigener Aussage wollte er mit einem Video die Sicherheitslücken der UEFA aufzeigen. Im Streit um die Wiesenzeltvergabe geht es in die nächste Runde. Der Wirt Alexander Egger hat einen neuen Eilantrag gegen die Stadt eingereicht, diesmal wegen der Eudenwiesen. Dort hatte er sich auch auf ein Zelt beworben, den Zuschlag bekamen aber andere. Die Spitzen von Union und SPD haben bis Mitternacht über Entlastungen beraten. So richtig einig wurden sie sich allerdings nicht. Vor allem bei der Einkommenssteuerreform hakt es, weil die Vorstellungen weit auseinandergehen.
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14: Sie gilt als eines der bedeutendsten Gesundheitsprojekte Deutschlands. In Harlaching wird heute die neue München-Klinik eingeweiht. Alle Schwerpunkte wie Geburtshilfe oder Notfallmedizin stehen dort unter einem Dach. Noch mehr Infos aus München und der Region gibt's um 9 Uhr von unseren München-Reportern.
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17: Besser ankommen mit dem besten Stau- und Blitzeservice hier auf GOM 96.3 und Obacht auf der A8 Stuttgart Richtung München zwischen Dachau-Fürstenfeldbruck und Eschenried eine ungesicherte Unfallstelle. Außerdem Vorsicht auf der A94 zwischen Riemen und am Moosfeld eine Person auf der Fahrbahn. Und die A99 West Richtung Nürnberg, da staut es sich zwischen Kreuzwest und Ludwigsfeld. Laut der GOM 96.3 Live-Messung 16 Minuten plus, Tendenz fallend.
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17: Unter anderem Obergiesing die Schlierseestraße auswärts und im Landkreis Freising in Hallberg-Moos die Hauptstraße. Danke. Für mehr Blitzer 089 4x die 38 geht auch per WhatsApp.
0: Weiter geht's in der Show. 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
17: Guten Morgen.
15: Servus.
17: Wie weit darf Eifersucht gehen? Ist ja gerade ein großes Thema bei uns.
15: Ja, jetzt hat sich Julia aus Hadern bei uns gemeldet und sagt, Vertrauen ist gut, Kontrolle ist besser.
17: Ja, was sie in der Beziehung regelmäßig macht, erzählt sie uns gleich.

0: Also, ich glaube ja, manche Hunde haben nachts so ein Doppelleben. Tagsüber lieb schauen und sobald alle schlafen, wird's wild.
1: Absolut. Und bei Julika aus Erding klingt so, als hätte ihr Hund heimlich seine eigene Abendroutine entwickelt.
0: Ja, schönen guten Morgen.
1: Hallihallo.
0: Es ist 8:09, die Mike Thiel Show hier auf Kong 96.3. Ja, seit unserer Geschichte von Senderhund Barney und den zerlegten Geburtstagsluftballons kommen von euch die besten Hundegeschichten hier rein.
1: Und wir lieben jede einzelne. Als Dankeschön gibt's nächste Woche hochwertiges Futter von Butternut Box für alle Vierbeiner, die zu Hause für ordentlich Gesprächsstoff sorgen.
0: Ja, so wie eben der Hund von Julika aus Erding. Der braucht nachts offenbar kein Körbchen, sondern eher Bildschirmzeit.
2: Ne? Ja, ist er nachts von seinem Hundebett aufs Sofa gehopst und mein Mann hat so eine Tablet-Konstruktion am Wohnzimmertisch, also wo du das Tablet halt reinstellen kannst. Und da hat er scheinbar mit dem Schwanz irgendwie das Tablet aktiviert und das YouTube-Video ging los. Und wir standen beide nachts senkrecht im Bett, weil wir dachten, was ist jetzt los?
1: Ja. Er hat bestimmt schon sein eigenes Netflix-Profil. Ja,
0: genau. Was haben eure Hunde schon angestellt? Schreibt uns auf radiogong.de. Nächste Woche gibt's dafür dann eine leckere Belohnung.
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0: Wie viel Kontrolle würdet ihr in eurer Beziehung zulassen?
1: Gar keine.
0: Kann man so pauschal nicht sagen. Guten Morgen.
1: Guten Morgen.
0: Hey. 8.46 Uhr, die Mike Thiel Show hier auf Gong 96.3. Ihr habt es ja mitbekommen, diese Woche geht es bei uns ums Thema Eifersucht in der Beziehung.
1: Manche gehen so weit, dass sie gleich einen Privatdetektiv einschalten. Andere nehmen das selbst in die Hand. Julia aus Hadern zum Beispiel, die hat ihre ganz eigene Methode.
2: Ich schaue tatsächlich bei meinem Partner oder bei Typen, die ich date, immer durchs Handy.
0: Wie? Echt?
2: Ich möchte mich da einfach absichern. Kontrolle ist besser als Vertrauen, denke ich mir immer. Und dann schaue ich, ob da irgendwelche Mädels sind, mit denen geschrieben wird, ob irgendwas geliked wird.
1: Okay, also WhatsApp wird gecheckt, Social Media wird gecheckt.
2: Mhm. Alles.
1: Also da sagst du, liken von anderen Frauen oder so geht auch nicht?
2: Nee, mag ich gar nicht. Bei mir ist das eine Grenze, wo ich nicht will, dass die überschritten wird.
1: Mhm. Wie ist bei dir selbst? Machst du das dann auch nicht, wenn du jemanden datest oder einen Freund hast, dass du dann andere Männer likest?
2: Nee, eben nicht. Und das ist das, was ich mir immer denke. So, wie ich mich verhalte, so möchte ich auch, dass du dich verhältst. Mhm. Und dann finde ich es eigentlich fair.
0: Okay, da sind wir jetzt sehr auf eure Meinungen gespannt. Findet ihr es okay, das Handy vom Partner zu kontrollieren? Oder sagt ihr, das ist ein absolutes No-Go? Klingelt durch, 089 4 mal die 38.
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0: Es ist vermutlich die größte Ehre für eine Musikerin, wenn Weltstar Taylor Swift sagt, ich bin ihr Fan.
1: Ja, ganz bestimmt sogar. Und Taylor liebt tatsächlich ihre Musik und unterstützt sie auch in ihrer Karriere, wo sie nur kann.
2: So cool to be championed by somebody like Taylor Swift.
0: Absolut. Damit starten wir jetzt in diesem Mittwoch Holly Humberstone, To Love Somebody.
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9: 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Kompakt, guten Morgen. 8 Grad haben wir an der Münchner Freiheit. 8 Grad auch in Oberhaching. Es bleibt trocken heute mit einer Mischung aus Sonne und Wolken. Dazu gibt es um die 15 Grad. Morgen am Feiertag sind dann auch wieder ein paar Schauer dabei. Trotzdem auch etwas Sonne. Der Freitag wird ähnlich und der Samstag dann öfter nass. 3 Millionen Klicks auf ein Video hier aus München. Warum ein YouTuber dafür heute vor Gericht steht, hört ihr jetzt in den Nachrichten.
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11: Um 9 Uhr mit Lennart Werner. Guten Morgen. Es geht um Urkundenfälschung und bis zu 23.000 Euro Strafe. Gong 96.3 München-Reporterin Alena Kohler. Hier in München steht in einer halben Stunde ein erfolgreicher YouTuber vor Gericht.
12: Ja, Marvin Wildhage wollte beim Auftaktspiel der EM vor 2 Jahren hier in München laut eigener Aussage die Sicherheitslücken der UEFA offenlegen. Dafür hatte er sich als Maskottchen verkleidet, Akkreditierungen und Ausweise gefälscht und es so bei der Eröffnungsfeier bis aufs Spielfeld geschafft. Aufgeflogen ist er nur, weil er in den Katakomben die Kabine für das Maskottchen nicht gefunden hat. Das Video dazu hatte über 3 Millionen Aufrufe.
11: Welche Entlastungen kann es noch geben? Wie kann die Einkommenssteuer reformiert werden? Und wie sieht der Haushalt im nächsten Jahr aus? Fragen, die Union und SPD bis Mitternacht besprochen haben, ohne ein großes Ergebnis zu erzielen. Die Vorstellungen gehen teils noch weit auseinander, heißt es. Der Münchner Autobauer BMW kommt im Verhältnis aktuell noch gut durch die Krise. Bei anderen Herstellern sieht die Lage allerdings ganz anders aus. Der Verband der Automobilindustrie geht mittlerweile davon aus, dass in den nächsten Jahren bis zu 225.000 Jobs in der Autobranche wegfallen. Vor allem wegen der Umstellung vom Verbrenner aufs E-Auto. Das betreffe dann hauptsächlich Zulieferbetriebe.
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13: Da Freibäder bei schlechtem und vor allem kühlem Wetter ziemlich leer bleiben, werden die Öffnungszeiten am Wochenende verkürzt. 4 Freibäder bleiben komplett geschlossen. Das Naturbad Maria Einsiedel, das Dante, das Michaeli und hier das Ungererbad. Aus Schwabing, Ricarda Jansson, Gong 96.3.
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9: Hallo, liebe Autofahrer, besser ankommen mit dem besten Stau- und Blitzerservice zu München auf der A99 Westumfahrung Richtung Nürnberg. Stockt zwischen Kreuz West und Ludwigsfeld. Ihr braucht laut Gong 96.3 Live-Messung 14 Minuten länger. Und ebenfalls zäh auf der A96 Richtung München zwischen Blumenau und dem Autobahnende. Hier kommen 12 Minuten dazu.
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9: In Schwabing steht einer auf der Ungerer Straße einwärts und in Fürstenfeldbruck auf der Fürstenfelder Straße. Eine gute Fahrt.
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9: Guten Morgen und es gibt Good News für alle, die diesen Sommer innerhalb Deutschlands verreisen wollen. Ihr könnt nämlich einen ordentlichen Batzen Kohle sparen. Wie genau, hört ihr gleich. Jetzt gibt's erstmal das Beste von heute mit Loy und Red Eyes für alle bei der Arbeit.

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0: auch das Hirn zu unserem Wetter in München. Der 2000er von Lana Del Rey, Summertime Sadness. Und heute wird's interessant für alle Schoko-Fans.
1: 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Heute ist der Tag, an dem...
0: Ja, an dem das Urteil im Rechtsstreit zwischen Milka und der Verbraucherzentrale fällt. Milka hat den Preis ja letztens auf 2 Euro pro Tafel erhöht. Gleichzeitig ist die Schokolade um 1 Millimeter dünner geworden. Das sei laut der Verbraucherzentrale irreführend. Sollte das Gericht das auch so sehen, müssten Hinweise auf die Verpackung gedruckt werden. Wir halten euch da auf dem Laufenden. Dann ist heute auch der Tag, an dem die ersten von euch WhatsApp Plus auf ihr Handy bekommen. Ist ja das neue Premium-Abo. Für 2,99 Euro pro Monat bekommt ihr zum Beispiel exklusive Klingeltöne und seht keine Werbung. Es gibt aber auch natürlich weiter die kostenlose Version. Und dann ist heute noch der Tag, an dem sich alle Familien freuen dürfen. Die Deutsche Bahn hat für die Sommerferien ein Familienticket für 99 Euro angekündigt. Damit könnt ihr innerhalb Deutschlands hin- und zurückfahren bis zu 5 Personen. Und die Sitzplatzreservierung ist auch noch inklusive. Also Urlaubsplanung kann beginnen.
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2: Und jetzt die aktuelle von Harry Styles, American Girls.
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1: 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Gleich nach halb starten wir wieder durch, unter anderem mit dem aktuellen Hit von Bruno Mars. Meinung, wir haben noch viel mehr für euch. Eine halbe Stunde Hits für alle bei der Arbeit. Gleich hier auf Gong 96.3.
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1: Das Gong 96.3 München Wetter kompakt. 9 Grad haben wir am Ostbahnhof, 8 in Deisenhofen im Kreis Fürstenfeldbruck. 15 werden es immerhin, dazu wieder der Wind, aber der sorgt dafür, dass die Wolken immer wieder Platz für die Sonne machen. Immerhin und morgen am Feiertag und auch am Freitag gibt es dann einen Mischmasch aus Wolkenschauern und etwas Sonne.
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1: 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Vorsicht bitte auf der A9 in Richtung Nürnberg. Zwischen Freudmanning Süd und dem Kreuz Nord liegen Fahrzeugteile auf der rechten Spur. Und noch ein bisschen Berufsverkehr auf der A96 Richtung München zwischen Leim und dem Autobahnende. Zusätzlich die Baustelle. Hier kommen laut Gong 96.3 Live-Messung 8 Minuten dazu.
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1: In Giesing steht einer auf dem Brunnenweg auswärts und in Unterschleißheim auf der südlichen Ingolstädter Straße. Wenn ihr noch mehr habt, 089 4x die 38 geht natürlich auch per WhatsApp. Danke und gute Fahrt.
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Follow Rivers auf Gong 96.3. Bei uns in Hallaching wird gleich eines der bedeutendsten Gesundheitsprojekte Deutschlands eingeweiht. Worum es geht und was daran so besonders ist, hört ihr gleich um 10 bei uns in den Nachrichten. Und jetzt gibt's neue Musik. Wir freuen uns sehr, dass die Jungs endlich mal wieder was gedroppt haben. One Republic sind zurück, arbeiten gerade am 7. Album. Eigentlich erst dafür, dass die Band schon so lange gibt. Aber dafür sind die Songs auch immer extrem hochwertig. So wie der neue. Der wird auch auf dem neuen Album drauf sein. Hier ist Need Your Love, ganz frisch auf Gong 96.3.

0: Ja, jetzt gibt's den nächsten supergeilen 2000er auf Gong 96.3.
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15: Das Gong 96.3 München Wetter kompakt. Wir haben 10 Grad am Harras in Sendling, 9 in Petershausen im Kreis Dachau. Sonne und Wolken wechseln sich ab. Dazu bleibt es trocken bei maximal 15 Grad. Morgen am Vatertag gibt es dann auch mal Schauer. Immerhin kein Dauerregen. Der Freitag wird ähnlich. Samstag regnet es dann häufiger. BMW kommt aktuell noch gut durch die Krise der Autobranche. Womit die Branche aber trotzdem rechnet, hört ihr gleich in den Nachrichten.
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17: Um 10 Uhr mit Lennart Weiner. Grüß Gott. In Harlaching steht Bayerns größtes neues Krankenhaus. In diesen Minuten wird die neue Münchenklinik auch offiziell eingeweiht. Fertig ist das Gebäude ja schon seit November. Im Juni sollen dann die ersten Patienten in den 550 Betten behandelt werden. In dem Krankenhaus werden viele Schwerpunkte unter einem Dach vereint, etwa Geburtshilfe, Notfallmedizin oder auch Unfallchirurgie. Das Münchner Amtsgericht beschäftigt sich seit einer halben Stunde mit dem Auftaktspiel der Fußball-EM vor 2 Jahren. Ein YouTuber hatte sich damals als Maskottchen verkleidet ins Stadion geschmuggelt. Dafür hatte er Ausweise gefälscht. Laut eigener Aussage wollte er die Sicherheitslücken der UEFA so offenlegen. Die Staatsanwaltschaft wirft ihm Urkundenfälschung vor und fordert eine Strafe von 23.000 Euro. Die deutschen Autobauer rechnen mit schwierigen nächsten Jahren. Laut dem Branchenverband VDA fallen in den nächsten knapp 10 Jahren rund 225.000 Jobs weg. 35.000 mehr als bisher gedacht. Das betreffe vor allem Zulieferbetriebe. Grund dafür seien neben Steuern und Energiepreisen in Deutschland auch der Umstieg von Verbrennern auf E-Autos.
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18: München ist nicht nur bei Mietenspitze, auch bei den Kosten für Fahrradreparaturen sind wir in den Top 5. Als Alternative sind die regelmäßigen Radelchecks der Stadt kostenlos. Heute von 10 bis 16 Uhr am Kurt-Metzger-Platz. Aus Milbertshofen, Alexandra Goralska, Gong 96.3.
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15: Hallo liebe Autofahrer, besser ankommen mit dem besten Stau- und Blitzerservice für München. Und es hat sich alles wieder entspannt, freie Fahrt.
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15: Milbertshofen, die Riesenfeldstraße auswärts und ein Blitzer steht im Kreis Fürstenfeldbruck in Allingen auf der Kirchinger Straße. Danke und gute Fahrt.
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15: Servus, also die Storys werden immer wilder. Wir sprechen in dieser Woche ja mit Privatdetektiven aus München und der Region. Und einer musste sich schon mal über 3 Stunden lang in einem Kleiderschrank verstecken. Die ganze Story gleich. Hier ist erstmal Taylor Swift.

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0: Können Sie bitte meinen Mann beschatten? Ich glaube, der geht fremd. Servus, hier ist Gong 96.3 bei der Arbeit mit Laura Kössler. Ja, solche Anfragen bekommen unsere Münchner Privatdetektive mehrere hundert Mal im Jahr. Wir sprechen diese Woche ja mit euch über krasse Eifersucht in Beziehungen und dass einige wirklich einen Privatdetektiv engagieren. Jochen Meißmann von der Münchner Detektei A+ ist so einer und hat heute früh von einem verrückten Fall erzählt. Ein Kunde wollte wissen, ob seine Frau ihn betrügt. Deshalb musste sich ein Kollege von Jochen bei den beiden daheim im Kleiderschrank verstecken.
1: Wir haben nur über diesen Schrank die Möglichkeit gehabt, festzustellen, passiert da was, ja oder nein. Am Ende, der Mann ist gekommen und der Mitarbeiter war fertig mit der Welt, denn wenn er 3 Stunden im Schrank sitzen muss. Aber es hat sich am Ende doch für den Kunden so weit gelohnt, dass eben Gewissheit da war.
0: Ja, sie hat tatsächlich betrogen und in dem Fall hockt man dafür einfach mal 3 Stunden im Schrank. Und dann gibt es auch noch welche, die es einfach selber in die Hand nehmen. Was Julia aus Hadern schon mal aus Eifersucht gemacht hat, für viele ein absolutes No-Go, hört ihr um 14:45 hier auf Gong 96.3. 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
9: Das Gong 96.3 München Wetter. Kompakt 11 Grad haben wir am Taxisgarten in Gern. 11 auch in Halberg-Moos im Kreis Freising. Die Sonne schiebt sich heute immer wieder an den Wolken vorbei. Dazu gibt es um die 15 Grad. Also eigentlich ganz nett heute. Morgen am Feiertag sind dann auch Schauer dabei. Freitag ähnlich. Der Samstag wird öfter nass und kühl, nur 10 Grad.
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9: Besser ankommen mit dem besten Stau- und Blitzer-Service auf Gong 96.3. Da sind wir schnell durch. Keine großen Staus.
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9: Pasing, die Josef-Felder-Straße auswärts und im Kreis Ebersberg in Vaterstetten auf der Pfarrer-Eigner-Allee. Und wenn ihr auch noch was habt, 089 4 die 38, gerne auch per WhatsApp. Danke und gute Fahrt.
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0: 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So easy to fall in love.
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0: Ein riesen 2000er für euren gefühlten Freitag mit dem Feiertagmorgen. Rihanna auf Gong 96.3 und Umbrella. Und es blinkt an der 089, viermal die 38. Hier ist die Laura, hallo.
1: Hallo Laura, hier ist der Ramon. Ich wollte einen Blitzer in Solln melden an der Herterichstraße und der Kurzbauerstraße.
0: Ramon, danke dir. Allen weiter eine gute Fahrt. Jetzt wieder mit dem Besten von heute. Und Michael Schulte schwelgt bei Instagram kurz vor dem ESC-Wochenende in Erinnerungen. Hat er ja vor 8 Jahren für Deutschland gesungen. Und das hier ist sein ganz aktueller Hit. 5 a.m. auf Gong 96.3.

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12: Das Gong 96.3 München Wetter kompakt. Wir haben 10 Grad am Weißenburger Platz in Haidhausen, 11 in Andex im Landkreis Starnberg. Es bleibt trocken heute mit einer Mischung aus Sonne und Wolken. Dazu gibt es um die 15 Grad und Wind. Morgen am Feiertag sind dann auch wieder ein paar Schauer dabei. Trotzdem auch ein bisschen Sonne. Der Freitag wird ähnlich, der Samstag dann öfter nass. Die wirtschaftliche Lage ist durch den Iran-Konflikt angespannt. Wer sich in Deutschland davon aber nicht beirren lässt, hört ihr gleich in den Nachrichten.
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14: Um 11 Uhr mit Lennart Werner. Grüß Gott. In Harlaching haben Gesundheitsministerin Gerlach und Oberbürgermeister Krause heute den Neubau der München-Klinik feierlich eingeweiht. Das ist der größte in ganz Bayern und gilt sogar als eines der wichtigsten Gesundheitsprojekte Deutschlands. Gekostet hat der Neubau rund 255 Millionen Euro. Trotz der wirtschaftlich angespannten Situation durch die Eskalation im Iran wird in Deutschland weiter fleißig gegründet. Im ersten Quartal des Jahres wurden mehr als 37.500 Betriebe gegründet, ein Plus von 3% im Vergleich zum Vorjahreszeitraum. Gleichzeitig ist die Zahl der Firmen, die hingeschmissen haben, gesunken. Vor dem Amtsgericht München ist heute der Prozess gegen einen YouTuber gestartet. Der hatte sich beim EM-Auftaktspiel hier in München vor 2 Jahren bis auf den Spielrasen geschmuggelt. Dafür hatte er sich als Maskottchen verkleidet. Das verteidigte der YouTuber heute als investigativen Journalismus. Er habe das Sicherheitskonzept der UEFA testen wollen. Die Staatsanwaltschaft wirft dem YouTuber Urkundenfälschung vor und fordert eine Strafe von 23.000 Euro.
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15: Die Boyband BTS aus Südkorea soll sich im Rahmen ihrer beiden München-Konzerte im Juli auch ins Goldene Buch der Stadt eintragen. Das fordert eine Online-Petition. Popstar Michael Jackson diene als Vorbild. Der habe sich vor 30 Jahren ins Goldene Buch der Stadt eintragen dürfen. Aus dem Rathaus Felix Köckel, Gong 96.3.
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12: Besser ankommen mit dem besten Stau- und Blitzerservice für München. Hallo, liebe Autofahrer, es schaut gut aus, ihr habt freie Fahrt.
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12: Perlach, die Staudinger Straße, wenn ihr einwärts unterwegs seid. Und im Kreis Starnberg wird in Gauting auf der Starnberger Straße geblitzt. Eine gute Fahrt.
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12: Servus, München und die Region freuen sich auf den Feiertag morgen und da ist ganz schön was los. Die besten Tipps inklusive einer coolen Einladung für den Vatertag gibt's gleich. Da vorne Riesenladung Hits, jetzt mit dem aktuellen von Nico Santos. Hier ist All Time High für euren Mittwoch.

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0: so ein großartiger 2000er. Bruno Mars und Marry You auf Gong 96.3. Für viele ist heute so richtiges Freitagsfeeling durch den Feiertag morgen. Und haben wir richtig coolen Input für euch. Tipp 1, heute startet das Cocktail-Festival. Die nächsten 18 Tage lang könnt ihr euch mit nur einem Ticket durch unsere Münchner Bars probieren. 60 machen mit und in jeder gibt es einen Signature-Cocktail für nur 6 Euro. Tipp 2, die immersive Ausstellung Vincent zwischen Wahn und Wunder. Da taucht ihr ein ins Leben und in die Werke von Vincent van Gogh mit Sound, Licht und Special Effects noch bis zum 14. Juni im Utopia in Schwabing. 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Wollt ihr entweder mal so wieder richtig schön Burger essen oder den FC Bayern Basketball im SAP-Garten anfeiern? Also Burger oder Basketball. Schickt uns einfach eine WhatsApp-Sprachnachricht an 089 4x38 und morgen früh ab 9 laden wir euch ein.
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0: Und jetzt ganz frisch die aktuelle von Teddy Swims. Mr. Know-It-All.
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2: Na klar, wir gönnen uns das Beste von heute gleich nach halb, unter anderem mit Austin. Wir starten eine halbe Stunde Hitze euch bei der Arbeit gleich hier auf Gong 96.3.
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2: Halb 12, das Gong 96.3 München Wetter kompakt mit 12 Grad am Wiener Platz in Haidhausen. 12 haben wir auch in Moosinning im Kreis Erding. 15 werden es immerhin, dazu wieder der Wind. Aber der sorgt dafür, dass die Wolken immer wieder Platz für die Sonne machen. Immerhin und morgen am Feiertag und auch am Freitag gibt es dann Mischmasch aus Wolkenschauern und etwas Sonnenschein.
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2: Besser ankommen mit dem besten Stau- und Blitzerservice auf Gong 96.3. Kommt überall gut durch.
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2: Geblitzt wird in Perlach auf der Staudinger Straße einwärts und im Kreis Starnberg in Gauting auf der Starnberger Straße. Und wenn ihr auch noch was habt, 089 4x38 geht natürlich auch per WhatsApp. Danke und gute Fahrt.
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0: Justin Bieber und Ed Sheeran auf Gong 96.3. Und der Ed hat übrigens an dem neuen WM-Song von Shakira mitgeschrieben. Ja, der mischt überall mit. Freitag ist die große Radiopremiere hier auf Gong 96.3. Hören wir dann zum ersten Mal zusammen in voller Länge. So, und jetzt weiter mit noch mehr Abwechslung bei der Arbeit und frischer Musik von Holly Humberstone. Ja, wir holen den Frühling einfach musikalisch zurück nach München mit To Love Somebody. Ganz neu für eure Mittwochmittag hier auf Gong 96.3.
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1: Das Gong 96.3 München Wetter. Kompakt 12 Grad haben wir am Goetheplatz in der Ludwigsvorstadt. 12 auch in Haselbach im Kreis Ebersberg. Sonne und Wolken wechseln sich ab. Dazu bleibt es trocken bei maximal 15 Grad. Morgen am Vatertag gibt es dann auch mal Schauer. Immerhin kein Dauerregen. Der Freitag wird ähnlich. Und Samstag regnet es dann häufiger. In Harlaching wurde heute der Neubau der München-Klinik eingeweiht. Warum der so besonders ist, hört ihr gleich in den Nachrichten.
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0: Um 12 Uhr mit Lennart Werner. Grüß Gott. In Harlaching steht Bayerns größtes neues Krankenhaus. Heute wurde der Neubau der München-Klinik offiziell eingeweiht. Im Juni sollen die ersten Patienten in den 550 Betten behandelt werden. In dem Krankenhaus werden viele Schwerpunkte unter einem Dach vereint, etwa Geburtshilfe, Notfallmedizin oder Unfallchirurgie. Das Münchner Amtsgericht beschäftigt sich seit dem Vormittag mit dem Auftaktspiel der Fußball-EM vor 2 Jahren. Ein YouTuber hatte sich damals als Maskottchen verkleidet ins Stadion geschmuggelt. Dafür hatte er auch Ausweise gefälscht. Laut eigener Aussage heute vor Gericht wollte er damit die Sicherheitslücken der UEFA offenlegen. Die Staatsanwaltschaft wirft ihm Urkundenfälschung vor und fordert eine Strafe von 23.000 Euro. Die deutschen Autobauer rechnen mit schwierigen kommenden Jahren. Laut dem Branchenverband VDA fallen in den nächsten knapp 10 Jahren rund 225.000 Jobs weg. 35.000 mehr als bisher gedacht. Das betreffe vor allem Zulieferbetriebe. Grund dafür seien neben Steuern und Energiepreisen auch der Umstieg von Verbrennern auf E-Autos.
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1: München ist nicht nur bei Mietenspitze, auch bei den Kosten für Fahrradreparaturen sind wir in den Top 5. Als Alternative sind die regelmäßigen Radelchecks der Stadt kostenlos. Heute von 10 bis 16 Uhr am Kurt-Metzger-Platz. Aus Milbertshofen, Alexandra Goralska, Gong 96.3.
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1: Besser ankommen mit dem besten Stau- und Blitzerservice für München auf den Straßen. Läuft schon mal auf die Gleise. Die U1 Richtung Mangfallplatz und die U2 Richtung Messestadt-Ost haben Verspätung. Grund ist eine Stellwerkstörung.
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1: Pasing, die Josef-Felder-Straße auswärts und im Kreis Ebersberg in Vatterstetten auf der Karl-Orff-Straße. Gute Fahrt.
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1: Servus. Ja, die Eisheiligen zeigen uns in den nächsten Tagen die richtig kalte Schulter. Und deshalb haben wir für euch mega Streaming-Tipps. Zu welchen Serien ihr euch am Feiertag so richtig schön einkuscheln könnt, hört ihr gleich. Jetzt gibt's erstmal den aktuellen Hit von Loy. Hier ist Red Eyes.

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0: Also entweder braucht ihr in den kommenden Tagen wetterfeste Klamotten oder stabiles WLAN zum gemütlich machen daheim. Servus, hier ist Gong 96.3 bei der Arbeit mit Laura Kössler. Es wird ja am Feiertag und die Tage danach ziemlich wechselhaft. Aber hey, dafür gibt's viel Neues zum Streamen. Lustig wird's bei Amazon Prime. Die neue Staffel LOL startet morgen. Unter anderem mit Teddy Tecklebrand, Martina Hill, Michelle Hunziker und natürlich wieder unserem Bully Herbig. Was Romantisches gibt's auf Netflix. Da startet die 4. Staffel von Perfect Match, eine Dating-Show, bei der 10 Singles ihre große Liebe suchen, inklusive Intrigen, Eifersucht und Betrug. Und ganz viel Drama gibt's bei Disney Plus. Die mittlerweile 22. Staffel von Grey's Anatomy läuft. Beste Serie aller Zeiten. Geht auch direkt los mit einer spektakulären Rettungsaktion. Also Hochspannung und Emotion pur zum Binge-Watchen. Ganz viel Spaß.
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9: Eine unserer neuen Gesundheitsdienstleistungen ist das Augenscreening, das einen Sehtest und eine Netzhautfotografie umfasst. 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Scleo Health übernimmt die Auswertung.
8: Eine KI analysiert die Aufnahmen. 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Dazu Dr. Dominik Berndt von Scleo Health.
10: Das Screening kann die Früherkennung von Augenerkrankungen wie grüner Star, diabetischer Retinopathie und altersbedingter Makuladegeneration unterstützen. Es ersetzt keine ärztliche Untersuchung oder Diagnose. Zusätzlich kann aber eine gezielte Abklärung über das Scleo-Netzwerk mit über 500 Partnerpraxen erfolgen.
8: In München gibt es das Augenscreening im DM-Markt Hanauer Straße 68.
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12: Das Gong 96.3 Münchenwetter kompakt. 12 Grad haben wir am Bonner Platz in Schwabing, 12 auch in Puchheim im Kreis Fürstenfeldbruck. Die Sonne schiebt sich heute immer wieder an den Wolken vorbei. Dazu gibt es um die 15 Grad, also eigentlich ganz nett heute. Morgen am Feiertag sind dann auch Schauer dabei, Freitag ähnlich. Der Samstag wird öfter nass und kühl.
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12: Besser ankommen mit dem besten Stau- und Blitzerservice auf Gong 96.3. Bitte Vorsicht auf der A96 Richtung München. Höhe Blumenau liegt ein Spanngurt auf der Autobahn.
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12: Obergiesing, die Schlierseestraße auswärts. Und wer ist hier dran? Hallo?
14: Hallo, hier ist die Mia. Ich wollte einen Blitzer melden. Mhm. Und zwar in Fürstenfeldbruck auf der Schöngeisinger Straße.
12: Mia, danke dir. Falls ihr auch noch was habt, 089 4x die 38 geht natürlich auch per WhatsApp. Danke und gute Fahrt.
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3: Und jetzt die aktuelle von Harry Styles. American Girls.
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Das ist definitiv einer der erfolgreichsten 2000er vom erfolgreichen Power-Couple Beyoncé und Jay-Z auf Gong 96.3 und Crazy in Love. München ist auf dem Weg Richtung Feiertag. Danke auch an alle, die morgen weiter fleißig sind und die Stadt am Laufen halten. Wir sind rund um die Uhr für euch da mit noch mehr Abwechslung. Jetzt von Taylor Swift, das Beste von heute. Opalite auf Gong 96.3.

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11: Es Gong 96.3 München, Wetter kompakt. 13 Grad im Moment am Pariser Platz in Haidhausen, 12 in Grünwald. Der Mittwoch heute meist trocken mit ab und an Sonne, aber auch windig. Morgen und übermorgen wechselhaft bei 11 Grad, Samstag grau und nass. Es gibt spannende Personalnews beim FC Bayern. Wer seinen Vertrag wohl verlängert, hört ihr gleich.
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12: Um 13 Uhr mit Nicolas Pinkanel. Grüß Gott. Der Neubau der München Klinik in Harlaching zählt zu einem der wichtigsten Gesundheitsprojekte in ganz Deutschland. Jetzt hat Gesundheitsministerin Gerlach ihn offiziell eingeweiht. In wenigen Wochen zieht die gesamte Klinik dort ein, inklusive der Patienten im Bett während des laufenden Betriebs. Das haben die Teams in Simulationstrainings schon geübt. Es war den meisten schon klar, jetzt ist es auch offiziell. Die 1.000 Euro Entlastungsprämie wird nicht mehr weiterverfolgt. Das hat die Union jetzt mitgeteilt. Ob es eine neue Idee für Entlastungen gibt, bleibt währenddessen offen. Nach einem 6-stündigen Koalitionstreffen hatten Union und SPD nur gesagt, dass sie an Steuerreformen arbeiten. Manuel Neuer bleibt offenbar noch ein weiteres Jahr beim FC Bayern. Er soll laut mehreren Berichten noch in diesen Tagen eine Vertragsverlängerung unterschreiben. Vereinbart ist demnach, er bekommt weniger Gehalt. Außerdem soll sein designierter Nachfolger Jonas Urbich noch mehr Spiele bekommen als diese Saison.
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14: Die Boyband BTS aus Südkorea soll sich im Rahmen ihrer beiden München-Konzerte im Juli auch ins Goldene Buch der Stadt eintragen. Das fordert eine Online-Petition. Popstar Michael Jackson diene als Vorbild. Der habe sich vor 30 Jahren ins Goldene Buch der Stadt eintragen dürfen. Aus dem Rathaus Felix Kröckel, Gong 96.3.
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11: Servus zu euch, die Autos besser ankommen mit dem besten Stau- und Blitzer-Service. Für München, es stockt auf der A99 Westumfahrung Richtung Lindau. Zwischen der Herberg und Ludwigsfeld, da braucht ihr laut Gong 96.3 Live-Messung 13 Minuten länger.
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11: Ramersdorf in der Staudinger Straße einwärts wird geblitzt. Im Landkreis Ebersberg in Vaterstetten in der Karl-Orff-Straße. Gute Fahrt.
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11: Servus. So, wichtig für alle Schüler in München und der Region. Unbedingt auch weiter sagen, nächste Woche verstecken wir was bei euch in den Klassenzimmern und das dürfte euch sehr freuen. Was wir geplant haben, das hört ihr hier in 10 Minuten.

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0: Summer Sound aus dem Jahr 2010 für den wechselhaften Mittwoch. Katy Perry, California Girls, hier auf Gong 96.3. So Leute, und nächste Woche, kurz vor den Pfingstferien, da sind wir in geheimer Mission unterwegs, und zwar an den Schulen in München und der Region. Wir verstecken in vielen Klassenzimmern Freitickets für die Therme Erding. Für euch und für eure ganze Klasse. Das heißt, wenn ihr morgens ins Klassenzimmer kommt, dann nicht direkt hinsetzen, sondern einfach vorher mal unter dem Stuhl checken. Vielleicht klebt da ein Ticket drunter, und dann geht's eben in den Pfingstferien für euch for free in die Therme Erding. Nächste Woche geht's los. Und wenn wir auch zu euch in die Schule oder in die Schule eurer Kids kommen sollen, einfach noch schnell Bescheid geben über unsere App.
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0: Und jetzt die aktuelle von Olivia Dean. So easy to fall in love.
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0: frischer Sound von Oliver Dean für euren Mittwochmittag. So easy to fall in love.
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0: Wir gönnen uns gleich wieder eine halbe Stunde Hits bei der Arbeit, unter anderem mit diesem Wachmacher hier. Die aktuelle von Ray, Where is my husband? Das Beste von heute und dazu supergeile 2000er, gleich wieder hier auf Gong 96.3.
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0: Das Gong 96.3 München, Wetter kompakt. Ja, vereinzelt guckt die Sonne mal raus, sonst eher bedeckt und auch windig bei 12 Grad am Deutschen Museum, 13 am Flughafen. Morgen und Freitag dann wechselhaft mit 11 Grad, da sind die Eisheiligen weiter am Start. Samstag sogar wieder grau und nass.
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0: Servus zu euch, die Autos besser ankommen mit dem besten Stau- und Blitzerservice für München. Es ist einiges los auf den Straßen. Es stockt weiterhin auf der A99 Westumfahrung. Beide Richtungen zwischen dem Kreuz West und Neuherberg. Hier braucht die 17 Minuten länger. Außerdem hat es gekracht auf dem Mittleren Ring zwischen dem Richard-Strauss-Tunnel und Englischen Garten. Hier 13 Minuten plus. Und Vorsicht auf der A94 Richtung München, Höhe Steinhausen. Da ist die mittlere Spur blockiert. Da steht ein kaputter LKW.
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0: Spanthaler Höhe, Landsberger Straße auswärts und im Landkreis Fürstenfeldbruck stehen sie in Emmering auf dem Maisacher Weg. Für mehr Blitzer 089-4x38 geht auch easy per WhatsApp. Gute Fahrt!
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0: Liebe Grüße an dieser Stelle mal an alle Raststätten- und Tankstellenmitarbeiter hier in München und der Region. Heute wird ja vorm Feiertag einer der staureichsten Tage. Da werden sicher viele Kunden vorbeischauen und sich einen Snack holen oder den Tank voll machen auf dem Weg in den Urlaub. Für euch und für alle anderen bei der Arbeit jetzt frischer Sound hier auf Gong 96.3. Tame Impala mit einem absoluten Summer-Track. Ist quasi so Münchner Rooftop-Bar-Feeling in Songform. Hier ist Dracula.
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0: Das Gong 96.3 München, Wetter kompakt, 12 Grad aktuell am Hofgarten, 13 in Marktschwaben im Landkreis Ebersberg. Der Mittwochnachmittag windig, dazu Sonne und Wolken im Mix. Morgen und Freitag wechselhaft mit maximal 11 Grad, Samstag grau und nass. Das Urteil im Fall Milka Schokolade gegen die Verbraucherzentrale ist gefallen. Warum es den Rechtsstreit gab und was er für Folgen haben könnte, gleich.
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18: Um 14 Uhr mit Nicolas Pinkanel. Grüß Gott. Fast 3000 Türen, 1 Kilometer Starkstromkabel und 80.000 Tonnen Stahlbeton. Das ist die Bilanz des Neubaus der München Klinik Harlaching. Gesundheitsministerin Gerlach hat ihn heute eingeweiht. Das Krankenhaus hat die höchste Versorgungsstufe. Die Versorgung ist also auf höchstem Niveau. Außerdem können etwa auch seltene Erkrankungen behandelt werden. Obwohl die wirtschaftliche Situation momentan angespannt ist, gibt es immer mehr Firmenneugründungen. Im ersten Quartal wurden über 37.500 Betriebe gegründet. Das sind 3% mehr als im selben Zeitraum im Vorjahr. Außerdem ist die Zahl der Firmen, die hingeschmissen haben, gesunken. Weniger Inhalt, gleiches Design und ein höherer Preis. Das ist nicht rechtens, hat ein Gericht jetzt entschieden. Konkret geht es dabei um Milka Schokolade. Das Unternehmen hat das Gewicht auf 90 Gramm gesenkt. Nur anhand der Verpackung ist das aber kaum zu erkennen. Das Gericht sagt deswegen, das ist irreführend, deswegen darf die Tafel nicht mehr verkauft werden. Das Urteil ist noch nicht rechtskräftig.
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10: München ist nicht nur bei Mietenspitze. Auch bei den Kosten für Fahrradreparaturen sind wir in den Top 5. Als Alternative sind die regelmäßigen Radelchecks der Stadt kostenlos. Heute von 10 bis 16 Uhr am Kurt-Metzger-Platz. Aus Milbertshofen, Alexandra Goralska, Gong 96.3.
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0: Servus zu euch, die Autos besser ankommen mit dem besten Stau- und Blitzerservice. Für München noch immer einiges los auf den Straßen. Es staut sich auf der A95 Richtung München zwischen Fürstenried und Kreuzhof. Hier sind 16 Minuten plus. Außerdem stockend nach einem Unfall auf dem Mittleren Ring zwischen Richard-Strauss-Tunnel und dem Englischen Garten. Hier 19 Minuten plus. Und fahrt bitte weiter vorsichtig auf der A94 Richtung München, Höhe Steinhausen. Da steht ein kaputter LKW auf der mittleren Spur.
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0: Obergiesing, Schlierseestraße auswärts und im Landkreis Starnberg in Gauting in der Starnberger Straße. Gute Fahrt!
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0: Und ich bin so gespannt, ob es irgendjemanden in München und der Region gibt, der genauso tickt wie Julia aus Hadern. Was sie schon mal aus Eifersucht gemacht hat, das ist echt krass. Das erzählt sie uns gleich nochmal. Vorher unsere Ohrwurmmaschine Kamrad mit Hug Yourself.

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0: Würdet ihr das Handy von eurem Partner checken? Vor allem, wenn ihr denkt, dass er euch betrügt. Servus, Gong 96.3 bei der Arbeit mit Chris Peisker. Wir sprechen ja in dieser Woche mit euch über Kontrolle und Eifersucht in Beziehungen. Und da war schon echt einiges krasses Zeug mit dabei. Zum Beispiel engagieren hunderte Münchnerinnen und Münchner jedes Jahr Privatdetektive, um den Ehepartner oder den Freund auszuspannen. Oder sie nehmen es gleich selbst in die Hand. So wie Julia aus Hadern, wenn sie ein komisches Gefühl hat.
1: Ich schaue tatsächlich bei meinem Partner oder bei Typen, die ich date, immer durchs Handy. Ich möchte mich da einfach absichern und dann schaue ich, ob da irgendwelche Mädels sind, mit denen geschrieben wird. Alles. Bei mir ist das eine Grenze, wo ich nicht will, dass die überschritten wird. Das, was ich mir immer denke, wie ich mich verhalte, so möchte ich auch, dass du dich verhältst. Das finde ich eigentlich fair.
0: Okay, das ist radikal. Bei mir wäre ja ehrlicherweise sofort Schluss, wenn ich rausfinden würde, dass jemand in mein Handy schaut. Wie ist es denn bei euch? Gern her mit euren Meinungen und Erfahrungen zum Thema Eifersucht in Beziehungen. 089 4x38. Und später sprechen wir dann mit einer Paartherapeutin, woher überhaupt diese Eifersucht kommt und warum sie manche stärker spüren als andere. Um 15:45 hier auf Gong 96.3.

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16: Das Gong 96.3 München, Wetter kompakt. Ja, die Sonne hat es schwer, dichte Wolken ziehen auf über München und der Region. 14 Grad dazu in der Bavaria, 14 auch in Unterschleißheim. Morgen und Freitag dann wechselhaft bei 11 Grad, Samstag grau und nass.
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16: Servus zu euch, die Autos besser ankommen mit dem besten Stau- und Blitzerservice auf Gong 96.3. Obacht bitte, gerade eben reingekommen. A8 Richtung Salzburg. Da findet gerade ein Feuerwehreinsatz statt und die Fahrbahn ist blockiert. Außerdem schlechte Sicht wegen Rauch. Wir halten euch da weiterhin auf dem Laufenden. Und zwar zwischen Unterhaching Ost und Neubiberg. Dann ist immer noch einiges los auf den Straßen. Es staut sich weiter auf der A95 Richtung München zwischen Fürstenried und Kreuzhof. Hier sind 17 Minuten plus und stockend nach einem Unfall auf dem Mittleren Ring zwischen Richard-Strauss-Tunnel im Englischen Garten. 19 Minuten kommen hier on top.
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16: Pasing, Weinberger Straße auswärts und Fürstenfeldbruck, Kurt-Schumacher Straße. Für mehr Blitzer 0894x38 geht auch easy per WhatsApp. Gute Fahrt.
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1: Und jetzt die aktuelle von Holly Humberstone, To Love Somebody.
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So, gute Nachrichten aus der Gong 96.3 Verkehrszentrale. Der Feuerwehreinsatz auf der A8 Richtung Salzburg, der ist schon wieder beendet. Zwischen Unterhaching, Ost- und Neubiberg habt ihr wieder freie Fahrt. Habt einen schönen Mittwochnachmittag. Fühlt sich durch den Feiertag morgen ja auch so ein bisschen wie ein Freitag an. Und mit diesem Sound im Ohr wuppen wir die letzten To-Dos vorm Feierabend auch ganz easy. Hier ist Austies, das Beste von heute. Electrified. Keep

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15: Das Gong 96.3 München, Wetter kompakt, trocken, aber dichte Wolken und Wind, bei Moment 14 Grad am Stachus, 13 in Sauerlach. Morgen und Freitag dann wechselhaft mit maximal 11 Grad. Die Eisheiligen haben uns also weiter voll im Griff und Samstag dann grau und nass. Nächsten Monat begrüßen wir die Boyband BTS hier bei uns in München und dazu gibt's jetzt eine Petition. Was die fordert, hört ihr gleich.
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17: Um 15 Uhr mit Nicolas Pinkanell. Grüß Gott. Der Neubau der München Klinik in Harlaching zählt zu einem der wichtigsten Gesundheitsprojekte in ganz Deutschland. Jetzt hat Gesundheitsministerin Gerlach ihn offiziell eingeweiht. In wenigen Wochen zieht die gesamte Klinik dort ein, inklusive der Patienten im Bett während des laufenden Betriebs. Das haben die Teams in Simulationstrainings schon geübt. Es war den meisten schon klar, jetzt ist es auch offiziell. Die 1.000 Euro Entlastungsprämie wird nicht mehr weiterverfolgt. Das hat die Union jetzt mitgeteilt. Ob es eine neue Idee für Entlastungen gibt, bleibt währenddessen offen. Nach einem 6-stündigen Koalitionstreffen hatten Union und SPD nur gesagt, dass sie an Steuerreformen arbeiten. Manuel Neuer bleibt offenbar noch ein weiteres Jahr beim FC Bayern. Er soll laut mehreren Berichten noch in diesen Tagen eine Vertragsverlängerung unterschreiben. Vereinbart ist demnach, er bekommt weniger Gehalt. Außerdem soll sein designierter Nachfolger Jonas Urbich noch mehr Spiele bekommen als diese Saison.
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18: Die Boyband BTS aus Südkorea soll sich im Rahmen ihrer beiden München-Konzerte im Juli auch ins Goldene Buch der Stadt eintragen. Das fordert eine Online-Petition. Popstar Michael Jackson diene als Vorbild. Der habe sich vor 30 Jahren ins Goldene Buch der Stadt eintragen dürfen. Aus dem Rathaus Felix Kröckel, Gong 96.3.
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15: Servus zu euch, die Autos besser ankommen mit dem besten Stau- und Blitzerservice für München. Es stockt auf der A99 Westumfahrung Richtung Lindau zwischen dem Kreuz Nord und Ludwigsfeld. Da braucht ihr laut Gong 96.3 Live-Messung 13 Minuten länger. Außerdem staut es sich weiter nach dem Unfall auf dem Mittleren Ring zwischen Richard-Strauss-Tunnel und dem Englischen Garten hier plus 18 Minuten.
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15: Schwabing, Karl-Theodor-Straße, beide Richtungen und im Landkreis Ebersberg in Egmating in der Münchner Straße. Gute Fahrt!
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15: So, der Countdown zum Feierabend läuft. Vielleicht startet ihr auch rein ins lange Wochenende und dann haben wir gleich jede Menge Input, was alles so geht in München und der Region. Die besten Tipps inklusive einer coolen Einladung für euch. Das alles hier in 10 Minuten.
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0: So, eine schöne Nummer. Timbaland und One Republic Apologize. Ein Gänsehaut 2000er hier auf Gong 96.3. Habt einen schönen Mittwochnachmittag. Viele in München und der Region freuen sich auf 4 Tage frei oder zumindest auf den Feiertag morgen. Und dann checken wir jetzt mal, was alles so geht. Tipp 1, das Cocktail Festival. Ab heute könnt ihr euch die nächsten 18 Tage lang mit nur einem Ticket durch unsere Münchner Bars probieren. 60 Stück machen mit. Überall gibt's Signature Drinks für 6 Euro. Tipp 2, der Giro di Monaco am Sonntag. Der große Benefizlauf durch die Innenstadt. München ist autofrei, ihr könnt mitlaufen oder rollen. Start Sonntag 11 Uhr. Anmelden ist noch möglich. Und Tipp 3, morgen ist Vatertag und da haben wir eine Einladung für alle Papas. Entweder entspannt Burger essen gehen oder den FC Bayern Basketball anfeuern. Burger oder Basketball, schickt uns einfach kurz eine Sprachnachricht durch, 0894x38, sowie auch schon Lisa aus Sendling.
1: Ich würde super gerne meinen Mann und seine Freunde zum FC Bayern Playoffs in den SAP Garden schicken wollen. Damit würde mir einen Riesengefallen machen, weil ich habe nämlich noch kein Geschenk für meinen Mann.
0: Ist notiert. Und ihr könnt euch auch noch entscheiden via WhatsApp. App. Morgen früh ab 9 laden wir euch dann ein, hier auf Gong 96.3.

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0: Und jetzt die aktuelle von Harry Styles. American Girls.
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2: Wir gönnen uns auch gleich wieder das Beste von heute mit Michi Schulte unter anderem. You light me up, schiebt euch entspannt Richtung Mittwoch Feierabend mit 5 a.m. Und wir haben noch mehr. Eine halbe Stunde Hits im Job. Gleich hier auf Gong 96.3.
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2: Das Gong 96.3 München, Wetter kompakt. Nur ab und an Sonne, ansonsten Wind und Wolken, bleibt aber trocken bei 13 Grad am chinesischen Turm im Englischen Garten, 14 in Glonn im Landkreis Ebersberg. Morgen und Freitag wechselhaft mit maximal 11 Grad, Samstag nass und grau.
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2: Servus zu euch in die Autos. Besser ankommen mit dem besten Stau- und Blitzerservice. Auf Gong 96.3 ist einiges los. Obachtbedarf der A99 Ostumfahrung Richtung Nürnberg. Zwischen Kirchheim und Aschheim-Ismaning, da sind nach einem Unfall Gegenstände auf der Fahrbahn. Dann haben wir die A99 Westumfahrung Richtung Nürnberg zwischen dem Dreieck Südwest und Freiham Mitte. Da ist der linke Fahrstreifen durch ein kaputtes Auto blockiert. Und Gegenrichtung A99 Westumfahrung Richtung Lindau. Zwischen dem Kreuz Nord und Ludwigsfeld, da kommen laut Gong 96.3 Live-Messung aktuell 22 Minuten on top.
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2: Pasing, Weinberger Straße auswärts und Planegg, Hofmarkstraße. Für mehr Blitzer 0894x38 geht auch easy per WhatsApp. Gute Fahrt!
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Was diesen Sommer hier bei uns in München stattfindet, das ist historisch. Kein Witz. Servus, hier ist Gong 96.3 mit Chris Peisker. Am 11. und 12. Juli begrüßen wir ja die K-Pop-Jungs von BTS hier bei uns in Allianz Arena. Es ist die größte K-Pop-Tour aller Zeiten, gibt Millionen von Ticketanfragen. Dementsprechend ist natürlich auch alles ausverkauft und die beiden Konzerte in München sind die einzigen beiden in Deutschland. Und das ist eine der Nummern, die wir im Juli quasi im ganzen Münchner Norden hören werden, wenn alle Fans laut mitsingen. Neu dabei und eine Mega-Nummer für euren Weg in Richtung Mittwoch-Feierabend. Hier sind BTS mit Swim.

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0: Das Gong 96.3 München Wetter kompakt. 13 Grad am Englischen Garten, 13 auch im Landkreis Ebersberg. Dazu auch am Abend weiterhin ein Mix aus Sonne und Wolken. In der Nacht gibt es dann die ersten Regenschauer und die nächsten Tage bleiben auch immer wieder nass bei maximal 11 Grad. Fast jeder von uns hat ja noch alte Legosteine zu Hause liegen und mit denen könnt ihr jetzt was Gutes tun. Wie, hört ihr gleich von den Münchner Reportern.
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11: Um 16 Uhr mit Nicolas Pinkanel. Grüß Gott. Wegen K.O.-Tropfen wird vor allem Frauen immer gesagt, lass dein Getränk nie unbeaufsichtigt. Das Bundeskabinett will gegen das Problem jetzt vorgehen und hat härtere Strafen beim Einsatz von K.O.-Tropfen gebilligt. Bei Verbrechen soll diese Substanz, wie zum Beispiel eine Pistole, eingestuft werden. Damit erhöht sich die Mindeststrafe von 3 auf 5 Jahre Gefängnis. Jetzt muss noch der Bundestag zustimmen. Der Tankrabatt kommt immer mehr bei uns an. Das belegen neue Zahlen des ADAC. E10 kostet in dieser Woche über 5 Cent weniger als letzte. Diesel ist sogar um über 11 Cent gesunken. Dieser Trend könnte laut ADAC auch so weitergehen. Es gäbe Potenzial für weitere Preissenkungen an den Zapfsäulen, heißt es. Einer geht noch. Das ist wohl das Motto von Manuel Neuer. Er soll mehreren Berichten nach noch ein weiteres Jahr beim FC Bayern bleiben. Die Vertragsverlängerung soll in diesen Tagen über die Bühne gehen. Geplant ist demnach, Neuer bekommt weniger Gehalt. Er soll außerdem häufiger Platz für seinen Nachfolger Jonas Urbich machen.
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12: Rollstuhlrampen aus Legosteinen, die gibt es bald hier in Tutzing zu sehen. Seit Februar hat die Pflegekonferenz Starnberg Steine gesammelt. Jetzt wurden die ersten Rampen gebaut. Zwei weitere Geschäfte haben bereits Bedarf angemeldet. Deshalb sucht die Pflegekonferenz weiter nach Legosteinen. Aus Tutzing im Kreis Starnberg, Ricarda Jansson, Gong 96.3.
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0: Besser ankommen mit dem besten Stau- und Blitzerservice von München. Es ist einiges los auf den Straßen. Zum einen die A99 West beidseitig zwischen dem Kreuz West und dem Kreuz Nord. Insgesamt 24 Minuten jeweils. Und auf dem Mittleren Ring zwischen Olympiapark und der A9 und zwischen Bogenhausen und der A9 nach zwei Unfällen jeweils fast eine halbe Stunde mehr. Sonst auf jeden Fall auch 20 Minuten mehr einplanen im Feierabendverkehr.
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0: Geblitzt wird einwärts in Obersendling auf der Aidenbachstraße und in Fürstenfeldbruck steht einer auf der Schöngeisinger Straße. Danke euch fürs Melden.
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0: Servus. Es ist was ganz Natürliches und trotzdem soll ein Mann dafür jetzt mehrere hundert Euro Strafe zahlen. Um was es geht, ihr könnt alle mitraten, gleich bei unserer halben Geschichte des Tages. Nach vier zum Stück, los geht's mit Loi.

0: Ja, jetzt gibt's den nächsten supergeilen 2000er auf GOM 96.3.
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0: Das ist was, was jedem von uns mal passieren könnte. Und ein Mann hat dafür jetzt mehrere 100 € Strafe bekommen.
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0: Servus, Felix Meindorfer hier und Susa aus Zorneding.
2: Servus, grüß dich.
0: Hier kommt deine Geschichte. Ihr könnt natürlich alle mitraten. Also, bei unseren österreichischen Nachbarn hat sich jetzt ein Gericht mit einem ziemlich wilden Fall beschäftigt. Für was sollte ein Mann dort 300 € Strafe zahlen? A. Husten. B. Gähnen. Oder C. Pupsen.
2: Also Husten stört andere Menschen schon in der Öffentlichkeit, finde ich. Gähnen ist mir eigentlich jetzt mehr oder weniger egal. Ich würde mich für das Schlimmste in meinen Augen entscheiden, das Pupsen.
0: Gut, dann loggen wir C ein und hören uns doch den Beschuldigten einfach mal selber kurz an.
3: War mir schnell Chick holen am Zigarettenautomaten. Das heißt, ich war wirklich mit Gedanken nicht bei dem Streifenbeamten, der in ein paar Meter Entfernung an mir vorbeigegangen ist. Mich hat ein dringendes Bedürfnis der Natur überkommen. Mir ist ein Darmwind entwichen.
0: Richtig ist also tatsächlich C. Also, der Mann hat tatsächlich kurz ein bisschen Druck abgelassen. Leider war ein Polizist in der Nähe, der das als Verletzung des öffentlichen Anstands zur Anzeige

0: gebracht hat. Urteil des Wiener Gerichts, Zitat, der Darmwind sei unwillkürlich erfolgt, deswegen wird die Anzeige fallen gelassen.
1: Glück gehabt.
0: Ja, da fragst du dich, glaube ich, als Richter auch manchmal, was habe ich hier eigentlich für einen Job ausgesucht? Ne?

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17: Das Gong 96.3 München Wetter kompakt. Ein Mix aus Sonne und Wolken heute Nachmittag bei 13 Grad am Leopoldpark, 13 auch in Lohruf. In der Nacht, da wird es dann nass und auch die nächsten Tage bleibt es weiterhin wechselhaft. Es wird ein echtes Mega-Event und es kommt diesen Herbst zu uns nach München. Das steht seit ein paar Minuten fest. Um was es geht, hört ihr gleich in den Nachrichten.
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18: Um 16:30 mit Nicolas Pinkanel. Grüß Gott. Das Bundeskabinett will die Strafen beim Einsatz von K.O.-Tropfen verschärfen. Es hat heute einen entsprechenden Gesetzentwurf gebilligt. Bei Verbrechen sollen K.O.-Tropfen künftig wie etwa eine Pistole behandelt werden. Die Mindesthaftstrafe steigt dann auf 5 Jahre. Mit der Bahn in den Urlaub fahren soll künftig deutlich leichter werden. Das will die EU-Kommission mit einem neuen Gesetz erreichen. Demnach soll es künftig nur noch ein Ticket für Zugfahrten durch Europa geben. Das müssen die Betreiber wie die Bahn dann anbieten. So soll es auch einfacher werden, wenn es etwa Ausfälle gibt. Höherer Preis, weniger drin und niemand sieht es direkt. So geht das nicht, sagt jetzt das Landgericht Bremen. Konkret geht es in dem Fall um Milka-Schokolade. Das Unternehmen soll einen deutlichen Hinweis auf die Verpackung machen, dass die Tafel weniger wiegt. Das Urteil ist noch nicht rechtskräftig.
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18: Die NFL kommt in diesem Jahr wieder zurück zu uns in die Stadt. Jetzt steht auch fest, es wird ein Kracherspiel. Wie die Liga heute mitgeteilt hat, spielen die Detroit Lions gegen den Rekord-Superbowl-Sieger, nämlich die New England Patriots. Das Munich Game findet am 15. November statt. Noch mehr Infos aus München und der Region gibt's um 17 Uhr von unseren München-Reportern.
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17: Besser ankommen mit dem besten Stau- und Blitzerservice für München. Es ist einiges los jetzt vorm langen Wochenende. Einmal die A99 West in beide Richtungen. Zwischen Kreuz West und Kreuz Nord. 36 Minuten plus jeweils. Dann haben wir zwei Unfälle auf dem Mittleren Ring. Zwischen dem Olympiapark und der A94 in beide Richtungen. Jeweils 20 Minuten mehr. Und auch sonst überall in der Stadt viel los. Plant auf jeden Fall eine Viertelstunde Puffer. Ein, auch bei allen Bus- und Tramlinien, da gibt es auch immer wieder Verspätungen.
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17: Stadteinwärts, Bogenhausen, Dagelfingerstraße und im Landkreis Starnberg in Gauting steht einer auf der Starnberger. Wenn ihr noch was habt, 089 4x38, gerne auch per WhatsApp. Danke.
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0: Und jetzt die aktuelle von Olivia Dean. So easy to fall in love.
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0: Warum sind manche Menschen da so entspannt und manchen ist es so wichtig, dass sie sogar Privatdetektive anstellen oder das Handy des Partners durchsuchen? Servus, Gong 96.3 hier, Felix Mahlendorfer. Wir sprechen diese Woche ja mit euch über Eifersucht und Kontrolle in Beziehungen. Und Nicole Kellwasser ist Paartherapeutin. Warum sind denn manche so eifersüchtig und andere deutlich weniger?
1: Es ist zum einen abhängig vom Kontext, also wann bin ich eifersüchtig, was sind die Ausnahmen, und zum anderen aber auch, wie habe ich denn Bindung in meiner Kindheit erlebt? Konnte ich mich auf meine Bezugsperson verlassen oder war da viel Unsicherheit?
0: Mhm. Am Ende betrifft das Thema Eifersüchtigkeit natürlich auch immer die Beziehung und den Partner. Wie geht man denn damit um, wenn der eine deutlich eifersüchtiger ist als der andere?
1: Wenn der Partner deutlich eifersüchtiger ist als man selber, sollte man erstmal den Partner auch ernst nehmen und fragen, hey, warum bist du eifersüchtig? Und das schafft ja schon mal Vertrauen. Und dann kann man natürlich auch Grenzen setzen. Also sagen, hey, ich sag dir gerne, wo ich bin und was ich mache, aber du brauchst jetzt nicht die ganze Zeit anrufen, weil ich will meine Zeit mit Freunden genießen.
0: Und uns interessiert natürlich auch, hattet ihr schon ähnliche Situationen, also wo es wirklich ums Thema Eifersucht ging und es dann auch Streit gab? Deswegen schreibt uns gerne eine WhatsApp an die 089 4x38. Sind sehr gespannt auf euch.
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12: Das Gong 96.3 München Wetter kompakt. 15 Grad an der Allianz Arena, 14 bei euch in Aying. Dazu bis zum Abend ein Mix aus Sonne und Wolken. In der Nacht gibt es dann die ersten Regenschauer. Die nächsten Tage immer wieder nass bei maximal 11 Grad. Ausflüge in die Berge werden hier von München aus noch mal ein bisschen entspannter. Wie, hört ihr gleich von den München-Reportern.
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13: Um 17 Uhr mit Nicolas Pinkernel. Grüß Gott. Für viele gehören K.O.-Tropfen zu den größten Ängsten beim Feiern gehen. Die Bundesregierung will jetzt stärker dagegen vorgehen. Das Kabinett hat heute einen Gesetzentwurf beschlossen. Wer demnach ein Verbrechen mit K.O.-Tropfen begeht, soll so bestraft werden, als hätte er eine Waffe benutzt. Dafür gibt es mindestens 5 Jahre Gefängnis. Bahnreisen durch die EU sollen künftig deutlich einfacher werden. Gong 96.3-Reporter Dieter Ebeling in Brüssel. Die EU-Kommission schlägt dafür verschiedene Maßnahmen vor.
14: Bisher muss man bei Reisen ins Ausland, die von unterschiedlichen Bahnunternehmen betrieben werden, die Tickets oft auf unterschiedlichen Plattformen buchen. Häufig sind 2 oder 3 Tickets nötig. Künftig sollen solche Tickets als eine Reise behandelt und auch auf Plattformen angeboten werden. Und bei Verspätungen oder Ausfällen beispielsweise soll man auch mit einem anderen Unternehmen die Reise fortsetzen dürfen.
13: Manuel Neuer bleibt offenbar noch ein weiteres Jahr beim FC Bayern. Er soll laut mehreren Berichten noch in diesen Tagen eine Vertragsverlängerung unterschreiben. Vereinbart ist demnach, er bekommt weniger Gehalt. Außerdem soll sein designierter Nachfolger Jonas Urbich noch mehr Spiele bekommen als diese Saison.
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4: Wer demnächst einen Ausflug in die Berge plant, der soll es einfacher haben. Der MVV bietet ab morgen Garmischer Sommertickets an. Das sind Kombitickets für Hin- und Rückfahrt mit Berg- und Talfahrten und ausgewählten Rundfahrten. Aus der Altstadt Andreas Werner, Gong 96.3.
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12: Besser ankommen mit dem besten Stau- und Blitzerservice für München. Weiterhin einiges los jetzt auf den Straßen vorm Feiertag. Einmal die A99 West in beide Richtungen, zwischen Kreuz West und Kreuz Nord. Insgesamt 38 Minuten plus jeweils. Dann haben wir einen Unfall auf dem Mittleren Ring zwischen Olympiapark und der A94. 22 Minuten mehr. Und auch sonst überall viel los. Auf jeden Fall 20 Minuten Puffer einplanen. Auch bei allen Bus- und Tramlinien. Auch da gibt es immer wieder Verspätungen.
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12: Stadteinwärts Leim, die Willibaldstraße und in Fürstenfeldbruck steht einer auf der Schöngeisinger Straße. Danke euch.
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12: Servus. Kurz nach 5. Wir starten auf jeden Fall Richtung Feiertag. Vielleicht ja auch schon Richtung langes Wochenende bei euch. Sonne ist auch wieder am Start in München und der Region. Und dazu gibt es die besten aktuellen Hits. Gleich ist Ray am Start. Dann haben wir David Guetta dabei. Und jetzt die aktuelle von Alex Warren. Fever Dream.

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0: Vorsicht, liebe Autofahrer, gerade reingekommen in die A99 Ost Richtung Salzburg zwischen Kirchheim und Aschheim-Ismaning. Da sind Fahrzeugteile auf der Autobahn nach einem Unfall. Bitte fahrt da vorsichtig. Das nächste Update gibt's gleich wieder um halb aus der Gong 96.3 Verkehrszentrale. Servus, Felix Mandorfer hier. Und wir sind jetzt dann in geheimer Mission unterwegs. Nächste Woche steigen wir in die Klassenzimmer in München und der Region ein und verstecken was richtig Geiles für euch und eure ganze Klasse. Therme Erding-Tickets für die Pfingstferien. Egal ob Grund, Mittel, Real, Förderschule, Gymnasium, Berufsschule, was auch immer. Wenn ihr morgens ins Klassenzimmer kommt, nicht direkt hinsetzen, sondern erstmal unterm Stuhl nachschauen, ob da vielleicht nicht Thermentickets kleben. Und Leni aus Gauting im Landkreis Starnberg hat sich gemeldet über unsere App. Ihr hättet richtig Bock gemeinsam, ne?
1: Also beim ersten Mal finde ich, dass wir als Klasse eine sehr gute Klassengemeinschaft haben und wir verstehen uns unter den Klassen auch alle sehr gut und auch unter den Stufen. Und ich finde einfach, dass es cool wäre, wenn wir das halt so bekommen würden.
0: Gut, Leni, ja. Dann ist das Otto-von-Taube-Gymnasium einmal notiert. Mal schauen, ob wir bei euch auftauchen, damit ihr dann abtauchen könntet in der Therme. Und ganz wichtig, am Montag da Radio anschalten, weil da überraschen wir die Ersten dann, okay?
1: Okay, das ist cool.
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1: Und jetzt ganz frisch die aktuelle von Tame Impala, Dracula. So run from the sunlight, Dracula. 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
2: Servus, gönnt euch das Beste von heute, gleich zum Beispiel von Felix Jähn. Pride. Perfekter Feiersound vorm Feiertag hier auf Gong 96.3. Gleich gibt's mehr davon.
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2: Das Gong 96.3 München-Wetter kompakt. Wir haben einen Mix aus Sonne und Wolken bei 14 Grad an der Praterinsel, 14 auch im Landkreis Ebersberg in Poing. In der Nacht, da wird es wieder nass und auch die nächsten Tage dann weiter wechselhaft. 10 Gramm und 1 Millimeter. Deswegen wurde jetzt ein echter Weltkonzern verurteilt bei uns. Um welches Alltagsprodukt es geht, hört ihr gleich in den Nachrichten.
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15: Um 17:30 mit Nicolas Pinkernell. Grüß Gott. Die Bundesregierung will für den Einsatz von K.O.-Tropfen höhere Strafen. Das Kabinett hat heute einen entsprechenden Gesetzentwurf gebilligt. K.O.-Tropfen sollen so eingestuft werden wie eine Waffe. Wer mit ihnen ein Verbrechen begeht, muss dadurch mit mindestens 5 Jahren Gefängnis rechnen. Am kommenden Dienstag soll ein Förderportal für den Kauf von E-Autos starten. Das teilt das Bundesumweltministerium jetzt mit. Möglich ist eine Förderung von bis zu 6.000 Euro für einen Neuwagen, der ab dem 1. Januar gekauft wurde. Die neue Milka-Schokoladentafel ist irreführend und darf so nicht verkauft werden. Das hat ein Gericht jetzt entschieden. Denn die Tafel ist um 10 Gramm leichter, dafür aber teurer und das Aussehen ist quasi identisch. Milka hätte auf der Verpackung darauf hinweisen sollen, so das Gericht.
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15: Die NFL kommt in diesem Jahr wieder zurück zu uns in die Stadt. Jetzt steht auch fest, es wird ein Kracher. Wie die Liga heute mitgeteilt hat, spielen die Detroit Lions gegen den Rekord-Superbowl-Sieger, die New England Patriots. Das Munich Game findet am 15. November statt. Noch mehr Infos aus München und der Region gibt es um 18 Uhr von unseren München-Reportern.
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2: Besser ankommen mit dem besten Stau- und Blitzerservice für München. Wegen dem Start ins lange Wochenende für viele ist super viel los auf den Straßen. Einmal auf dem Mittleren Ring zwischen Luise-Kieselbach-Tunnel und Brudermühlstraße nach einem LKW-Unfall 27 Minuten plus. Dann B304 zwischen Mosach und Karlsfeld auch ein Unfall, halbe Stunde mehr. Und die A99 West Richtung Nürnberg zwischen Kreuzwest und Ludwigsfeld 25 Minuten plus. Also überall auf jeden Fall 20 Minuten mehr einplanen, auch bei Bus und Tram, denn da gibt es auch immer wieder Verspätungen.
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2: Einwärts Schwanthaler Höhe die Riedlerstraße und im Landkreis Fürstenfeldbruck in Emmering am Maisacher Weg steht einer. Wenn ihr noch was seht, 089 4x die 38, gerne auch per WhatsApp.
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0: Super geiler 2000er Replay hier auf Gong 96.3. Servus, Felix Mahndorfer hier und heute ist schon echt krass im Feierabendverkehr. Ne? Morgen ja Feiertag, logisch. Manche starten auch schon das lange Wochenende. Die längsten Staus deswegen jeweils eine halbe Stunde gerade und zwar auf dem Mittleren Ring in beide Richtungen zwischen Giesing und Sendling nach zwei Unfällen, einer davon auch mit einem LKW. Auf sonst auf jeden Fall auch 20 Minuten mehr im Planen. Das nächste Update gibt es dann gleich wieder um 18 Uhr aus der Verkehrszentrale. Und bis dahin geht's weiter mit frischem Sound für euren Start in den Feierabend vorm Feiertag. Und zwar jetzt von einer Frau, die aus einem ganz kleinen Dorf kommt, wo es quasi keine Musikszene gibt. Und deswegen musste sie von Anfang an schauen, wie sie ihren eigenen Sound irgendwie entwickelt. Und der ist total schön und einzigartig geworden, auch bei ihrer aktuellen sehr coole Indie-Pop-Nummer. Das ist Holly Humberstone und To Love Somebody.
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0: Schönen Mittwoch.
1: Der sich für viele schon verdächtig nach einem Freitag anfühlt.
0: Ja, servus. Morning mit Mike hier.
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15: Das Gong 96.3 München Wetter kompakt. 14 Grad am Giesinger Berg, 14 auch im Landkreis Fürstenfeldbruck in Germering. Dazu meistens harmlose Wolken aktuell. In der Nacht gibt es dann die ersten Regenschauer. Und die nächsten Tage werden auch nass, maximal 11 Grad dazu. Wie viel vom Tankrabatt kommt auch an unseren Münchner Tankstellen an? Das zeigt jetzt eine neue Auswertung ziemlich genau. Hört ihr jetzt in den Nachrichten.
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16: Um 18 Uhr mit Nicolas Pinkanell. Guten Abend. Wegen K.O.-Tropfen wird vor allem Frauen immer gesagt, lass dein Getränk nie unbeaufsichtigt. Das Bundeskabinett will gegen das Problem vorgehen und hat jetzt härtere Strafen beim Einsatz von K.O.-Tropfen gebilligt. Bei Verbrechen soll diese Substanz, wie zum Beispiel eine Pistole, eingestuft werden. Damit erhöht sich die Mindeststrafe von 3 auf 5 Jahre Gefängnis. Jetzt muss der Bundestag noch zustimmen. Der Tankrabatt kommt immer mehr bei uns an. Das belegen neue Zahlen des ADAC. E10 kostet in dieser Woche über 5 Cent weniger als letzte. Diesel ist sogar um über 11 Cent gesunken. Dieser Trend könnte laut ADAC auch so weitergehen. Es gäbe Potenzial für weitere Preissenkungen an den Zapfsäulen, heißt es. Nach wochenlangem Rätseln steht jetzt fest, wer in dem American Football Spiel hier in München gegen die Detroit Lions antritt. Und zwar der Rekord-Super Bowl-Sieger New England Patriots. Das hat die NFL heute bekannt gegeben. Das Spiel findet am 15. November in der Allianz Arena statt.
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17: Rollstuhlrampen aus Legosteinen, die gibt es bald hier in Tutzing zu sehen. Seit Februar hat die Pflegekonferenz Starnberg Steine gesammelt. Jetzt wurden die ersten Rampen gebaut. Zwei weitere Geschäfte haben bereits Bedarf angemeldet. Deshalb sucht die Pflegekonferenz weiter nach Legosteinen. Aus Tutzing im Kreis Starnberg, Ricarda Jansson, Gong 96.3.
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15: Besser ankommen mit dem besten Stau- und Blitzerservice von München. Super viel los jetzt vorm Feiertag auf den Straßen und zwar überall. Plant also auf jeden Fall 20 Minuten Puffer ein. Einmal auf dem Mittleren Ring, da haben wir noch ein bisschen längeren Stau mit 25 Minuten und zwar bei Sendling in beide Richtungen nach zwei Unfällen. Dann die B304 zwischen Mosach und Karlsfeld, auch hier 20 Minuten. Und A99 West, beidseitig zwischen Kreuz Nord und Kreuz West, auch fast eine halbe Stunde plus nach dem Unfall. Ansonsten auch bei allen Bus- und Tramlinien mehr Zeit einplanen. Auch da gibt es immer wieder Verspätungen.
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15: Beidseitig Pasing-Pippinger Straße und in Unterhaching steht einer am Oberweg. Danke euch fürs Melden.
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15: Servus und wir merken es auch auf den Straßen. Viele sind Richtung langes Wochenende unterwegs und genau dafür haben wir gleich eine Menge Tipps für euch, was in der Stadt so geht. Und eine kleine Einladung gibt es auch noch dazu. Gleich nach 14 Stück. Los geht's mit Ausdies.

0: entspannt Richtung Feiertag mit Emily Sondé hier auf Gong 96.3. Servus, Felix Mahndorfer hier. Die Straßen sind voll, viele sind auf dem Weg ins lange Wochenende und auch wenn ihr am Freitag noch mal ran müsst, es ist einiges los die nächsten Tage. Deswegen haben wir die besten Tipps für euch rausgesucht, die ihr machen könnt, auch wenn das Wetter nicht so hundertprozentig mitspielt in München und der Region. Tipp Nummer 1, Jurassic World, die Experience in der kleinen Olympiahalle. Da lauft ihr mitten durch so eine Dino-Welt, riesige Dinos, Soundeffekte, alles dabei und es ist wirklich sehr, sehr cool und sehr, sehr beeindruckend. Tipp Nummer 2, das Cocktail-Festival läuft gerade hier bei uns in München. Das heißt, ihr zahlt einmal Eintritt und könnt dann in viele Bars in der Stadt gehen und es gibt überall spezielle Drinks für gerade mal 6 Euro. Und Tipp Nummer 3, morgen ist ja Vatertag und wir hätten da was für alle Papas. Entweder gemütlich zum Burger-Essen gehen oder ab in den SAP-Garten zum FC Bayern Basketball. Sonntag starten da nämlich die Playoffs. Also Burger oder Basketball, schickt uns einfach kurz eine WhatsApp-Sprachnachricht an die 089 4x38 und morgen früh ab 9 seid ihr dann vielleicht schon dabei. Ganz wichtig dafür, Radio an.
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11: Das Gong 96.3 München Wetter kompakt. Meistens bewölkt, jetzt am Abend vereinzelt kommt die Sonne noch durch. Bei 14 Grad im Ostpark gerade, 14 Grad auch in Oberschleißheim. In der Nacht wird es wieder ein bisschen nass und die nächsten Tage bleibt es dann auch wechselhaft. K.O.-Tropfen sind auch in der Münchner Clubszene immer wieder ein Thema. Und wie die Bundesregierung da jetzt eingreifen will, hört ihr jetzt in den Nachrichten.
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13: Um 6:30 mit Nicolas Pinkernell. Guten Abend. Das Bundeskabinett will die Strafen beim Einsatz von K.O.-Tropfen verschärfen. Es hat heute einen entsprechenden Gesetzentwurf gebilligt. Bei Verbrechen sollen K.O.-Tropfen künftig wie etwa eine Pistole behandelt werden. Die Mindesthaftstrafe steigt dann auf 5 Jahre. Mit der Bahn in den Urlaub fahren soll künftig deutlich leichter werden. Das will die EU-Kommission mit einem neuen Gesetz erreichen. Demnach soll es künftig nur noch ein Ticket für Zugfahrten durch Europa geben. Das müssen die Betreiber wie die Bahn dann anbieten. So soll es auch einfacher werden, wenn es etwa Zugausfälle gibt. Höherer Preis, weniger drin und niemand sieht es direkt. So geht das nicht, sagt jetzt das Landgericht Bremen. Konkret geht es in dem Fall um Milka-Schokolade. Das Unternehmen soll jetzt einen deutlichen Hinweis auf die Verpackung machen, dass die Tafel weniger wiegt. Das Urteil ist noch nicht rechtskräftig.
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13: Die NFL kommt in diesem Jahr wieder zurück zu uns in die Stadt. Jetzt steht auch fest, es wird ein Kracher. Wie die Liga heute mitgeteilt hat, spielen die Detroit Lions gegen den Rekord-Super Bowl-Sieger, die New England Patriots. Das Munich Game findet am 15. November statt. Noch mehr Infos aus München und der Region gibt's um 19 Uhr von unseren München-Reportern.
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11: Besser ankommen mit dem besten Stau- und Blitzerservice in München. Überall noch ordentlich was los jetzt vor dem langen Wochenende. Einmal die B304 zwischen Moosach und Karlsfeld nach einem Unfall 20 Minuten mehr. Dann auf dem Ring zwischen A9 und Richard-Strauss-Tunnel 24 Minuten nach einem Crash. Und A99 West Richtung Lindau zwischen Kreuz Nord und Ludwigsfeld. Da sind es 21 Minuten mehr. Auch sonst auf jeden Fall ein bisschen Puffer einplanen.
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11: Beidseitig Obergiesing die Marklandstraße und in Dachau steht einer auf der Eduard-Ziegler-Straße. Wenn ihr noch was habt, 089 4x die 38, gerne auch per WhatsApp.
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2: Und jetzt die aktuelle von Harry Styles, American Girls.
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0: Eltern werden immer älter. Und das ist auch kein Problem mehr, sagen Ärzte inzwischen. Servus, Gong 96.3, hier Felix Mahndorfer. Neue Zahlen zeigen gerade, im Schnitt bekommen Paare ihre Kinder heute 4 Jahre später als noch in den 90ern. Frauen sind beim ersten Kind inzwischen über 30 und Männer sogar über 33. Und gerade Frauen dürfen sich ja dann noch super oft anhören, sowas wie, ja, ab 35, absolute Risikoschwangerschaft und so weiter. Elke Philipp ist Frauenärztin hier in München. Gilt es denn überhaupt noch?
1: Das ist ja eine willkürlich gewählte Grenze mal irgendwann gewesen. Und das hat sich sicherlich aus medizinischer Sicht verschoben, weil die Frauen heute viel gesünder leben, viel bewusster leben. Wenn eine Frau fit ist, wenn die Sport treibt, wenn die ein normales Körpergewicht hat, da sehe ich ehrlich gesagt zwischen der 41-Jährigen und der 35-Jährigen wenig Unterschied.
0: Ja, und bestes Beispiel dafür, Hollywood-Star Cameron Diaz, die wird jetzt auch nochmal Mama und ist schon über 50, aber halt topfit.
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13: Das Gong 96.3 München Wetter kompakt. 13 Grad am Waldfriedhof in Hadern, 12 sind es im Landkreis Starnberg in Wörthsee. Dazu meistens harmlose Wolken. Erst in der Nacht gibt es dann die ersten Regenschauer. Die nächsten Tage immer wieder nass, bei bis zu 11 Grad. In den Urlaub fahren, europaweit und zwar mit der Bahn. Das soll in Zukunft deutlich entspannter werden. Wie hört ihr gleich in den Nachrichten?
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14: Um 19 Uhr mit Nicolas Pinkernell. Guten Abend. Für viele gehören K.O.-Tropfen zu den größten Ängsten beim Feiern gehen. Die Bundesregierung wird stärker dagegen vorgehen. Das Kabinett hat heute einen Gesetzentwurf beschlossen, wer demnach ein Verbrechen mit K.O.-Tropfen begeht, soll so bestraft werden, als hätte er eine Waffe benutzt. Dafür gibt's mindestens 5 Jahre Gefängnis. Bahnreisen durch die EU soll deutlich leichter werden. Gong 96.3-Reporter Dieter Ebeling in Brüssel. Die EU-Kommission schlägt dafür verschiedene Maßnahmen vor.
15: Bisher muss man bei Reisen ins Ausland, die von unterschiedlichen Bahnunternehmen betrieben werden, die Tickets oft auf unterschiedlichen Plattformen buchen. Häufig sind 2 oder 3 Tickets nötig. Künftig sollen solche Tickets als eine Reise behandelt und auch auf Plattformen angeboten werden. Und bei Verspätungen oder Ausfällen beispielsweise soll man auch mit einem anderen Unternehmen die Reise fortsetzen dürfen.
14: Einer geht noch. Das ist wohl das Motto von Manuel Neuer. Er soll mehreren Berichten nach noch ein weiteres Jahr beim FC Bayern bleiben. Die Vertragsverlängerung soll in diesen Tagen über die Bühne gehen. Geplant ist demnach, Neuer bekommt weniger Gehalt. Er soll außerdem häufiger Platz für seinen Nachfolger Jonas Urbich machen.
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16: Wer demnächst einen Ausflug in die Berge plant, der soll es einfacher haben. Der MVV bietet ab morgen Garmischer Sommertickets an. Das sind Kombitickets für Hin- und Rückfahrt mit Berg- und Talfahrten und ausgewählten Rundfahrten. Aus der Altstadt Andreas Werner, Gong 96.3.
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13: Besser ankommen mit dem besten Stau- und Blitzerservice für München. Weiterhin viel los heute vorm Feiertag auf den Straßen. Wir haben einmal die B304 zwischen Mosach und Karlsfeld nach einem Unfall 12 Minuten mehr. Dann der Ring zwischen A9 und dem Richard-Strauss-Tunnel 18 Minuten. Und auf dem Mittleren Ring bei Sendling Süd in beide Richtungen auch eine Viertelstunde mehr nach einem Unfall.
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13: Beidseitig Perlach-Holzwiesenstraße und im Landkreis Ebersberg in Hohenlinden steht einer auf der Hauptstraße. Danke euch fürs Melden.
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13: Servus, schönen Mittwochabend euch. Die letzten Top 10 vom Feiertag morgen. Wir starten rein mit ordentlich Energie auf Platz 10. Miles Smith und

0: 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Platz 9 heute. Leonie hier in den Top 10 des Tages auf Gong 96.3. Servus. Schön, dass ihr dabei seid. Schön, start euch Richtung Feiertag. Vielleicht ja auch schon Richtung langes Wochenende. Und dazu gibt's jetzt einen Song, der sich auch anfühlt wie so ein kleiner Kurzurlaub. Klingt wie, wenn man über den Brenner fährt. Der erste Autogrill taucht am Straßenrand auf. Die Sonne scheint durchs Fenster. Und genau dahin träumen wir uns jetzt einfach mal. Das hier ist die aktuelle von Olivia Dean. So easy. Unsere erste Neuvorstellung heute.
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Die 8 heute kommt von Kamrat hier in den Top 10 des Tages auf Gong 96.3. Servus, Felix Mahndorfer hier und kurzes Update, weil er echt noch viel los ist auf den Straßen für die Uhrzeit. Viele starten Richtung Feiertag, deswegen auf jeden Fall 10 Minuten mehr im Plan. Längster Stau sogar 20 Minuten und zwar auf der Wotanstraße Richtung Landsberger wegen der Baustelle dort. Das nächste Update gibt's gleich wieder um 7:30. Und bis dahin, euer Platz 7, nochmal was zum Aufwachen, bevor ihr in den Feierabend startet. Hier sind Bebe Rexha und New Religion.

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1: 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Vertigo.
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17: Das Gong 96.3 München-Wetter kompakt. Meistens bewölkt am Abend, vereinzelt noch ein bisschen Sonne dabei bei 13 Grad am Marienplatz, 12 im Landkreis Ebersberg im Markt Schwaben. In der Nacht wird es dann nass und auch die nächsten Tage weiterhin wechselhaft.
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17: Besser ankommen mit dem besten Stau- und Blitzerservice für München. Die meisten Staus haben sich eigentlich aufgelöst, inzwischen maximal noch 5 Minuten plus.
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17: Stadteinwärts, Schwanthaler Höhe, die Riedlerstraße und in Fürstenfeldbruck steht einer auf der Schöngeisinger Straße. Wenn ihr noch was seht, 089 4x die 38. Danke euch.
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0: Golden ist heute unsere 4 in den Top 10 des Tages hier auf Gong 96.3. Servus, schön, dass ihr dabei seid. Wir starten gemeinsam Richtung Feiertage München und der Region. Jetzt mit frischem Sound von einem Mann, der sieht ein bisschen aus wie so ein Türsteher an der Münchner Partybanane. Also Tattoos überall, breit gebaut, Vollbart. Menschlich, aber einer der nettesten Kerle in der ganzen Welt. Und auch in seinen Songs total entspannt, authentisch und einfach eine krasse Stimme. Hier ist Teddy Swims.
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0: Also das ist ein Song, der einfach jedes Mal so viel Spaß macht, weil er irgendwie so verspielt und kreativ ist. Das ist Ray heute auf der 2. Servus.
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0: Und die ist mindestens genauso mitreißend wie Ray gerade eben. Das ist Alex Warren und Fever Dream.

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2: 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Save my love.
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13: Das Gong 96.3 München Wetter kompakt. 12 Grad am Stachus, 12 auch in Starnberg an der Seepromenade. Dazu jetzt meistens harmlose Wolken. In der Nacht gibt es dann die ersten Regenschauer und die bleiben auch die nächsten Tage immer wieder mal nass bei bis zu 11 Grad.
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14: Mit Helen Martin, guten Abend. Wer dieses Jahr ein neues Elektroauto gekauft oder geleast hat oder das noch machen will, kann ab Dienstag staatliche Förderung beantragen. Das geht laut dem Bundesumweltministerium auch rückwirkend. Die Höhe der Förderung liegt zwischen 1.500 und 6.000 Euro. Es kommt dabei darauf an, wie viel man verdient oder auch wie viele Kinder man hat. Die Bundesregierung hat den Weg für den Bau von neuen Gaskraftwerken freigemacht. Die sollen einspringen, wenn Solar- und Windenergie zu wenig Strom erzeugen. Bis 2030 sollen erneuerbare Energien 80% des Stromverbrauchs decken. Außerdem hat das Kabinett die Reform des Heizungsgesetzes beschlossen. Das sieht vor allem vor, dass Öl- und Gasheizungen auch über 2045 hinaus eingebaut werden können. Nach dem Hantavirus-Ausbruch auf dem Kreuzfahrtschiff Hondius wird bereits eine Kontaktperson in einer Münchner Klinik unter Quarantäne betreut. Jetzt soll eine weitere Passagierin hier beobachtet werden. Die 65-Jährige war bisher in der Düsseldorfer Uniklinik. Sie hatte engen Kontakt zu der Frau, die an Bord des Schiffes gestorben war. Bislang zeigt die Frau keine Anzeichen einer Infektion mit dem Hantavirus.
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13: Besser ankommen mit dem besten Stau- und Blitzerservice von München. Achtung, wir haben noch mal einen neuen Unfall reinbekommen. Und zwar am Mittleren Ring, Englischer Garten, Richtung Olympiapark. Da aktuell 12 Minuten plus. Die rechte Spur ist blockiert.
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13: In Feldmoching die Herbergsstraße und in Dachau steht einer auf der Fraunhofer Straße. Und wenn ihr noch was habt, 089-4x38, gerne einfach schnell eine WhatsApp schicken. Danke.
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13: Servus, schön, dass ihr dabei seid. Kurz nach 8 und wir starten in den Feierabend vor dem Feiertag mit frischem und sehr schönen Indie-Pop-Sound von Holly Humberstone. To Love Somebody.
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0: supergeiler 2000er von Empire of the Sun hier auf Gong 96.3. Servus, schön, dass ihr dabei seid. Und jetzt ist es anscheinend fix. Laut Medienberichten verlängert Manuel Neuer nochmal um ein Jahr bei den Bayern. Bei Vertragsende wäre er dann 41 und damit der älteste Bayern-Keeper aller Zeiten. Aber meine, wir müssen alle ein bisschen länger arbeiten. Die Rente zahlt sich nicht von selbst.
1: Junge Besen kehren gut, aber die alte Bürste kennt die Ecken.
0: So. Und jetzt frischen Sound für euren Start in den Feierabend vorm Feiertag. Das sind Leonie und Callum Scott mit Stay. 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

0: Wenn ihr noch gar nicht wisst, was mache ich eigentlich so am Feiertag und am Wochenende, weil das Wetter bei uns in München und der Region ja nur so halbgeil ist, wir haben ein paar Streaming-Tipps für euch herausgesucht. Servus, Gong 96.3, hier Felix Mahndorfer. Nummer 1 ist was zum Lachen, und zwar die neue Staffel LOL. Startet morgen, dieses Mal unter anderem mit Teddy Thekelbran, Martina Hill und natürlich auch wieder unserem Kollegen Bulli Herbig. Gibt's auf Amazon Prime. Dann echtes Drama mit Western-Feeling. Yellowstone war ja ein gigantischer Erfolg. Eine der besten Serien, die ich jemals gesehen habe selber. Und jetzt läuft das nächste Spin-off, Dutton Ranch, auf Paramount Plus. Und dann noch was, was jeder Münchner, finde ich, mal gesehen haben sollte, der irgendwo auf einem Berg war. Und zwar geht es um In höchster Not. Die begleiten die Bergrettung hier bei uns in Bayern. Da läuft jetzt die zweite Staffel. Super spannend und mit ganz viel Wertschätzung auch für die Arbeit der Bergretter, die das ja alles ehrenamtlich machen und dabei auch ihr Leben aufs Spiel setzen. Gibt's in der ARD Mediathek, und bis ihr daheim seid, geht's weiter mit den besten aktuellen Hits. Jetzt von Tame Impala und Jenny. Hier ist Dracula.
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0: Und jetzt ganz frisch die aktuelle von Somber, Homewrecker.
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17: Mit Helen Martin. Guten Abend. Immer wieder wird über ein mögliches Social-Media-Verbot für Kinder und Jugendliche diskutiert. Zu den Befürwortern eines solchen Verbots gehört auch der Deutsche Ärztetag. Der will, dass soziale Medien erst ab 16 erlaubt sind. Die Begründung: digitale Medien seien gefährlich für die Gesundheit, zum Beispiel wenn man sie exzessiv oder schon suchtartig nutzt. Laut dem Ärztetag können dadurch die Sprachentwicklung, die Aufmerksamkeit und der Schlaf leiden. Es war einer der Aufreger zur Ampelzeiten, das Heizungsgesetz. Die Bundesregierung hat das jetzt entschärft. Neue Gas- und Ölheizungen dürfen auch künftig weiter eingebaut werden. Der Bundestag muss aber noch zustimmen. Mehr dazu von Thomas Brock.
18: Die Pflicht, dass bei neuen Heizungen mindestens 65% erneuerbare Energien eingesetzt werden müssen, fällt erstmal weg. Gas- und Ölheizungen sind weiter möglich. Ab 2029 muss aber ihr Anteil CO2-neutraler Brennstoffe wie etwa Bioöl immer größer werden. Umweltverbände und die Grünen sehen die Reform trotzdem kritisch und warnen vor Rückschritten beim Klimaschutz.
17: Im Einzelhandel wird am Freitag bundesweit gestreikt. Dazu aufgerufen hat die Gewerkschaft Verdi. In Frankfurt, Hamburg, Stuttgart und Dortmund sind Kundgebungen geplant. Verdi fordert 7% mehr Lohn, mindestens aber 225 Euro. Die Arbeitgeber haben 2% angeboten. Das reicht laut Verdi nicht mal, um die Inflation auszugleichen. Von 2008 bis 2014 war er Oberbürgermeister von Regensburg. Jetzt muss Joachim Wohlbergs ins Gefängnis. Das Landgericht München hat ihn zu 2,5 Jahren Haft verurteilt, wegen Vorteilsannahme in 9 Fällen. Wohlbergs hatte im Kommunalwahlkampf 2014 insgesamt 475.000 Euro Parteispenden aus dem Umfeld eines Bauunternehmers angenommen. Das Gericht war überzeugt, Wohlbergs wusste, dass sich der Unternehmer damit sein Wohlwollen erkaufen wollte. Als Fake-Maskottchen verkleidet, hatte es der YouTuber Marvin Wildhage beim EM-Eröffnungsspiel Deutschland gegen Schottland 2024 bis an den Spielfeldrand der Münchner Arena geschafft. Das Münchner Amtsgericht hat ihn für die Aktion jetzt zu einer Geldstrafe von insgesamt 9.000 Euro verurteilt. Der YouTuber selbst sagt, er wollte Sicherheitslücken aufdecken.
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0: Und jetzt die aktuelle von Harry Styles, American Girls.
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1: Und jetzt ganz frisch die aktuelle von BTS, Swim.
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0: Und jetzt ganz frisch die aktuelle von OneRepublic. 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
16: Mit Katrin Steinberger. Die Bundesregierung will für den Einsatz von K.O.-Tropfen höhere Strafen. Das Bundeskabinett hat einen entsprechenden Gesetzentwurf beschlossen. Thomas Bockt berichtet aus Berlin.
17: Geplant ist, dass K.O.-Tropfen rechtlich so eingestuft werden wie eine Waffe oder ein gefährliches Werkzeug. Das heißt, wer sie etwa nutzt, um ein wehrloses Opfer zu vergewaltigen oder auszurauben, muss mit mindestens 5 Jahren Haft rechnen. Vergewaltigungen unter Einsatz von K.O.-Tropfen sind besonders hinterhältig und gefährlich, sagt Justizministerin Hubig. Und diese sexuelle Gewalt treffe vor allem Frauen.
16: In Würzburg hat der Deutsche Katholikentag begonnen. Zum Auftakt gab es einen Gottesdienst. Außerdem hat Bundespräsident Steinmeier eine Eröffnungsrede gehalten. Dabei hat er die Christen in Deutschland zu mehr Zuversicht und gesellschaftlichem Engagement aufgerufen. Bis Sonntag werden in Würzburg zehntausende Teilnehmer zu rund 900 Veranstaltungen erwartet. Wer dieses Jahr ein neues Elektroauto gekauft oder geleast hat oder das noch machen möchte, kann ab Dienstag staatliche Förderung beantragen. Das geht laut dem Bundesumweltministerium auch rückwirkend. Die Höhe der Förderung liegt zwischen 1.500 und 6.000 Euro. Es kommt dabei darauf an, wie viel man verdient oder aber auch, wie viele Kinder man hat. Nach dem Hantavirus-Ausbruch auf dem Kreuzfahrtschiff Hondius wird eine weitere Kontaktperson in einer Münchner Klinik unter Quarantäne betreut. Es handelt sich um eine weitere Passagierin. Die 65-Jährige war bisher in der Düsseldorfer Uniklinik. Sie hatte engen Kontakt zu der Frau, die an Bord des Schiffes gestorben war. Bislang zeigt die Frau keine Anzeichen einer Infektion mit dem Hantavirus. Im vierten Jahr in Folge macht die American Football League NFL mit einem regulären Saisonspiel in Deutschland halt, dieses Mal wieder in München. Schon seit einigen Wochen stehen die Detroit Lions als erstes Team fest. Nun ist auch der Gegner klar und das ist ein Kracher. Es ist der Super Bowl-Rekordsieger, die New England Patriots. Das Spiel in der Münchner Arena soll am 15. November ausgetragen werden.
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0: Und jetzt ganz frisch die aktuelle von Miles Smith und Niall Horan. Drive safe.
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2: Und jetzt die aktuelle von Olivia Dean. So easy to fall in love.
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0: Und jetzt ganz frisch die aktuelle von Olivia Rodrigo. Drop Dead.
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15: Mit Katrin Steinberger. Sie sind da, wenn jemand im Badesee oder Schwimmbad in Not gerät. Die Rettungsschwimmerinnen und Schwimmer der DLRG. Heute haben sie Bilanz gezogen. Claudia Wächter mit den Einzelheiten.
16: Egal ob Bienenstich am Baggersee oder Herzinfarkt im Strandkorb, die DLRG-Helfer sind zur Stelle. Mehr als 1.100 Menschen haben sie das Leben gerettet in und am Wasser. Es war ein intensives Jahr, sagt die DLRG-Präsidentin. Die vielen Freiwilligen retten auch Tiere oder verhindern Umweltgefahren. Und viele Jugendliche engagieren sich, haben im vergangenen Jahr das Junior-Retterabzeichen gemacht.
15: Mit einem Zugticket quer durch die EU fahren, ohne dass es eine Rolle spielt, dass man mit verschiedenen Bahnunternehmen unterwegs ist. Genau das will die EU-Kommission möglich machen und hat neue Regeln zum Bahnverkehr vorgestellt. Bei Verspätungen im Ausland hätten Passagiere dann mehrere Rechte. Sie könnten dann zum Beispiel kostenlos auf einen anderen Zug umsteigen. Die Mitgliedstaaten und das EU-Parlament müssen noch zustimmen. Bei Lidl werden Schokostreusel der Marke Well Baked zurückgerufen wegen Salmonellengefahr. Betroffen sind 400 Gramm Packungen mit Mindesthaltbarkeitsdatum 21. April 2027 und den Chargennummern 1326.01 bis .14. Sie können in jeder Lidl-Filiale zurückgegeben werden. Die Streusel wurden in 10 Bundesländern verkauft, auch in Bayern, NRW und Sachsen. Die Bundesregierung will neue Gaskraftwerke bauen lassen, damit immer genug Strom da ist, wenn Sonne und Wind mal zu wenig liefern. Das Kabinett hat dafür einen Gesetzentwurf beschlossen. Bis 2030 sollen 80% des Stroms aus erneuerbaren Energien kommen. Auch bei Heizungen gibt es neue Regeln. Öl- und Gasheizungen bleiben erlaubt, müssen aber nach und nach mehr klimafreundliche Brennstoffe nutzen. Wir bleiben beim Thema Energie. Die Ölreserven schrumpfen aktuell so schnell wie noch nie. Liegt daran, dass wegen des Iran-Konflikts wichtige Lieferwege blockiert sind und weniger Öl auf dem Markt ist. Das teilte die Internationale Energieagentur mit. Die IEA geht davon aus, dass diese Entwicklung noch über Monate anhalten dürfte.
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0: Und jetzt ganz frisch die aktuelle von Teddy Swims. Mr. Know-It-All. 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
1: Und jetzt die aktuelle von Holly Humberstone. To Love Somebody.
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0: 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Und jetzt ganz frisch die aktuelle von Tame Impala, Dracula. So run from the sun like Dracula. 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
20: Mit Katrin Steinberger. Sie sind da, wenn jemand im Badesee oder Schwimmbad in Not gerät. Die Rettungsschwimmerinnen und Schwimmer der DLRG. Heute haben sie Bilanz gezogen. Claudia Wächter mit den Einzelheiten.
21: Egal ob Bienenstich am Baggersee oder Herzinfarkt im Strandkorb, die DLRG-Helfer sind zur Stelle. Mehr als 1.100 Menschen haben sie das Leben gerettet in und am Wasser. Es war ein intensives Jahr, sagt die DLRG-Präsidentin. Die vielen Freiwilligen retten auch Tiere oder verhindern Umweltgefahren. Und viele Jugendliche engagieren sich, haben im vergangenen Jahr das Junior-Retterabzeichen gemacht.
20: Mit einem Zugticket quer durch die EU fahren, ohne dass es eine Rolle spielt, dass man mit verschiedenen Bahnunternehmen unterwegs ist. Genau das will die EU-Kommission möglich machen und hat neue Regeln zum Bahnverkehr vorgestellt. Bei Verspätungen im Ausland hätten Passagiere dann mehrere Rechte. Sie könnten dann zum Beispiel kostenlos auf einen anderen Zug umsteigen. Die Mitgliedstaaten und das EU-Parlament müssen noch zustimmen. Bei Lidl werden Schokostreusel der Marke Bell Baked zurückgerufen wegen Salmonellengefahr. Betroffen sind 400 Gramm Packungen mit Mindesthaltbarkeitsdatum 21. April 2027 und den Chargennummern 1326.01 bis .14. Sie können in jeder Lidl-Filiale zurückgegeben werden. Die Streusel wurden in 10 Bundesländern verkauft, auch in Bayern, NRW und Sachsen. Die Bundesregierung will neue Gaskraftwerke bauen lassen, damit immer genug Strom da ist, wenn Sonne und Wind mal zu wenig liefern. Das Kabinett hat dafür einen Gesetzentwurf beschlossen. Bis 2030 sollen 80% des Stroms aus erneuerbaren Energien kommen. Auch bei Heizungen gibt es neue Regeln. Öl- und Gasheizungen bleiben erlaubt, müssen aber nach und nach mehr klimafreundliche Brennstoffe nutzen. Wir bleiben beim Thema Energie. Die Ölreserven schrumpfen aktuell so schnell wie noch nie. Liegt daran, dass wegen des Iran-Konflikts wichtige Lieferwege blockiert sind und weniger Öl auf dem Markt ist. Das teilte die Internationale Energieagentur mit. Die IEA geht davon aus, dass diese Entwicklung noch über Monate anhalten dürfte.

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1: Und jetzt die aktuelle von Harry Styles, American Girls.
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1: Und jetzt ganz frisch die aktuelle von BTS, Swim.
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1: Und jetzt ganz frisch die aktuelle von Tiffany Aris, Vertigo.
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0: Und jetzt ganz frisch die aktuelle von You Not Us und Dennis Lloyd. Diamonds.
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1: Mit Katrin Stahlenberger. Die Bundesregierung hat den Weg für den Bau von neuen Gaskraftwerken freigemacht. Sie sollen einspringen, wenn Solar- und Windenergie zu wenig Strom erzeugen. Außerdem hat das Kabinett die Reform des Heizungsgesetzes beschlossen. Thomas Brockt mit den Einzelheiten.
2: Der Kompromiss sieht nun so aus, die Pflicht, dass bei neuen Heizungen mindestens 65% erneuerbare Energien eingesetzt werden müssen, fällt erstmal weg. Gas- und Ölheizungen sind weiter möglich, ab 2029 muss aber ihr Anteil CO2-neutraler Brennstoffe wie etwa Bioöl immer größer werden. Umweltverbände und die Grünen warnen vor Rückschritten beim Klimaschutz.
1: Im Einzelhandel wird morgen bundesweit gestreikt. Dazu aufgerufen hat die Gewerkschaft Verdi. In Frankfurt, Hamburg, Stuttgart und Dortmund sind Kundgebungen geplant. Grund sind die stockenden Tarifverhandlungen. Verdi fordert 7% mehr Lohn, mindestens aber 225 Euro. Die Arbeitgeber bieten 2%. Das reicht laut Verdi nicht einmal, um die Inflation auszugleichen. 208 Millionen Hektoliter. So viel Wein ist im vergangenen Jahr weltweit getrunken worden. Klingt viel, ist aber so wenig wie seit fast 70 Jahren nicht mehr. Diese Bilanz zieht die Internationale Organisation für Rebe und Wein. Besonders in Frankreich, Italien, Deutschland, den USA und China wird weniger Wein getrunken. Und wenn dann doch mal ein Glas, dann setzen viele auf Qualität, also bessere und teurere Weine. Schon wieder gibt es Probleme auf einem Kreuzfahrtschiff, dieses Mal in Bordeaux in Frankreich. Wegen einer Welle von Magen-Darm-Erkrankungen dürfen die rund 1700 Passagiere dort erst einmal das eingelaufene Schiff nicht verlassen. Nach Angaben des Kapitäns sind rund 50 Passagiere erkrankt. Ein 90-jähriger Mann ist gestorben. Kurz vor der Fußball-WM lockern die USA ihre Visa-Regeln. Für Teilnehmer und ausgewählte Fans werden die Kautionszahlungen ausgesetzt, teilte das US-Außenministerium jetzt mit. Normalerweise verlangt die US-Regierung von Personen aus bestimmten Ländern eine Kaution von bis zu 15.000 Dollar. Dazu zählen zum Beispiel der Senegal und Tunesien. Die WM startet in knapp 4 Wochen am 11. Juni.
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